0: teilweise sind auch nochmal Schauer mit dabei.
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2: Eine Meldung von der A96 Lindau-München. Zwischen München-Leim und München-Sendling haben wir eine Sperre wegen Brückenarbeiten seit gestern Abend. Das Ganze soll noch bis zum 8. Juni in der Früh dauern.
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2: Ich bin Moritz Einzel. Deutschland bekommt keinen Sitz im UN-Sicherheitsrat. Die Bundesrepublik hatte sich um eine Stimme in dem Gremium in den kommenden beiden Jahren beworben, bekam in der Generalversammlung der Vereinten Nationen aber deutlich nicht die notwendige Mehrheit. Bundesaußenminister Wadephul sprach von einer herben Niederlage.
3: Für diese Bundesregierung, auch für mich selbst, kann ich jedoch sagen, wir haben bis zur allerletzten Minute gekämpft. Wir haben alles gegeben.
2: Plätze im Sicherheitsrat bekamen stattdessen Österreich und Portugal. Mit einem Pfingstbrief hatte CSU-Vize Weber Forsch eine Neuausrichtung der Partei gefordert. Beobachter sagten sofort, da versucht einer am Stuhl von Bayerns Ministerpräsident und CSU-Chef Söder zu sägen. Diesen Eindruck hat Weber jetzt in der ARD-Sendung Maischberger zu zerstreuen versucht.
4: Es gibt in der CSU derzeit keine Führungsdiskussion, dass wir Markus Söder in Frage stellen. Wir wollen gemeinsam arbeiten und ich bleibe nochmal dabei. Mhm. Es muss in Deutschland möglich sein, dass wir auch in der Partei eine Debatte anstoßen über die strategische Ausrichtung, die notwendig ist.
2: Weber verwies darauf, dass die CSU bei den Kommunalwahlen in Bayern schwere Niederlagen erlitten habe. Wenn am Sonntag Bundestagswahl wäre, dann käme die Union auf 23%. Das zeigt der aktuelle ARD-Deutschland-Trend. Stärkste Kraft ist aber unverändert die AfD mit 27%. Die SPD kommt in der Umfrage auf 13, die Grünen auf 14 und die Linke auf 10%. Das war gestern ein schwarzer Tag für einen großen Traditionsclub. In München gibt's ja nicht nur den FC Bayern, sondern auch noch den TSV 1860. Doch während die einen Meister und Pokalsieger sind, müssen die anderen jetzt zwangsweise runter in die Regionalliga Bayern, also in die vierte Liga. Wegen eines Finanzstreits mit Investor Hassan Ismaik kann der TSV 1860 die Lizenzauflagen für die dritte Fußballliga nicht erfüllen.
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5: Die Nacht ist meist trocken, teilweise sogar sternklar. Die Tiefstwerte liegen so bei 13 Grad. Und wenn wir dann heute auf den Fronleichnamstag schauen, es wird wieder ein bisschen wärmer, um die 23 Grad. Das sind so die Top-Temperaturen. An sich bleibt es erstmal auch freundlich und trocken. Aber so im Laufe des Nachmittags, da zieht es dann immer mehr zu. Und Richtung Abend sind die Wolken dann so dicht. Da gibt es dann teilweise auch schauerartigen Regen. Teilweise kann auch Blitz und Donner mit dabei sein. Das auf alle Fälle im Auge behalten. Am Freitag wird es auch wechselhaft. Da wechseln sich Sonne und dichte Wolken ab und teilweise sind auch nochmal Schauer mit dabei.
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1: Mit Moritz Einzel. Nach der deutschen Niederlage im Bemühen um einen Sitz im UN-Sicherheitsrat geht es an die Ursachenforschung. Und da hat Bundesaußenminister Wadephul im ARD-Interview gesagt, die späte Bewerbung sei ein Faktor gewesen, aber auch, dass einige gegen Deutschland gearbeitet hätten, Russland zum Beispiel, so Wadephul.
2: Die haben natürlich kein Interesse daran, dass so ein starker Unterstützer der Ukraine dabei ist, wenn man am Tisch hier im Sicherheitsrat sitzt. Das heißt, wir haben auch mit wirklich Gegenwind zu kämpfen gehabt und der war so stark, dass es am Ende nicht gereicht hat.
1: Bei der Abstimmung in der Generalversammlung der Vereinten Nationen über neue Mitglieder des Sicherheitsrats in den kommenden beiden Jahren war Deutschland klar durchgefallen. Stattdessen dürfen sich Österreich und Portugal über Sitze in dem Gremium freuen. Mathe, Deutsch, Katastrophenschutz. Die SPD will den Katastrophenschutz künftig als Unterrichtsfach an Schulen verankern. Das hat Fraktionsvize Limbacher der Rheinischen Post gesagt. Ein solches Angebot könne die Begeisterung für ehrenamtliches Engagement wecken und zugleich die Resilienz unserer Gesellschaft erhöhen. Hochtief gehört an der Börse bald zum ersten Mal dem deutschen Leitindex DAX an. Der Baukonzern verdrängt den VW-Großaktionär Porsche SE, der in den Nebenwerteindex MDAX für mittelgroße Unternehmen absteigt. Hochtief profitierte zuletzt unter anderem vom Boom bei Rechenzentren und von milliardenschweren Infrastrukturprogrammen. Zwischen Israel und der Hisbollah-Miliz im Libanon besteht eigentlich schon eine Waffenruhe, die ist aber mehr als brüchig. Jetzt haben sich Israel und der Libanon geeinigt, gemeinsam eine Waffenruhe durchzusetzen. Vorgesehen ist unter anderem, dass Zonen eingerichtet werden, in denen die libanesische Armee die alleinige Kontrolle hat. Der TSV 1860 München muss zwangsweise in die viertklassige Regionalliga Bayern absteigen. Das hat der Traditionsklub mitgeteilt, nachdem eine Frist abgelaufen war, bis zu der die Münchner Löwen dem DFB einen Liquiditätsnachweis hätten erbringen müssen. Hintergrund ist ein Finanzstreit mit Investor Hasan Ismaik. Dadurch erhält 1860 nun keine Lizenz für die dritte Fußballliga.
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3: Die Tiefstwerte liegen gerade so bei 13 Grad. Teilweise ist es sternklar hier in der Nacht. Und dann freuen wir uns auf einen Feiertag. Der ist eigentlich noch recht freundlich und auch trocken. Es wird auch ein bisschen wärmer. Top-Temperaturen um die 23 Grad. Am Anfang scheint die Sonne, aber so im Laufe des Nachmittags zieht es dann zu. Und Richtung Abend kann es dann auch wieder schauerartigen Regen, teilweise auch Donner und Blitz geben. Und wenn wir auf Freitag schauen, da gibt es dann Sonne und Wolken im Wechsel. Und zwischendurch kann es auch noch mal nass werden.
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1: Vorsicht auf der A96 Lindau-München in beiden Richtungen zwischen Jengen-Kaufbeuren und Buchlohe-Ost. Gefahr durch Wildschweine auf der Fahrbahn.
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3: Ich bin Moritz Einzel. Nach der deutschen Niederlage im Bemühen um einen Sitz im UN-Sicherheitsrat geht es an die Ursachenforschung. Und da hat Bundesaußenminister Badefuhl im ARD-Interview gesagt, die späte Bewerbung sei ein Faktor gewesen, aber auch, dass einige gegen Deutschland gearbeitet hätten, Russland zum Beispiel, so Badefuhl.
4: Wir haben natürlich kein Interesse daran, dass so ein starker Unterstützer der Ukraine dabei ist, wenn man am Tisch hier im Sicherheitsrat sitzt. Das heißt, wir haben auch mit wirklich Gegenwind zu kämpfen gehabt und der war so stark, dass es am Ende nicht gereicht hat.
3: Bei der Abstimmung in der Generalversammlung der Vereinten Nationen über neue Mitglieder des Sicherheitsrats in den kommenden beiden Jahren war Deutschland klar durchgefallen. Stattdessen dürfen sich Österreich und Portugal über Sitze in dem Gremium freuen. Mathe, Deutsch, Katastrophenschutz. Die SPD will den Katastrophenschutz künftig als Unterrichtsfach an Schulen verankern. Das hat Fraktionsvize Limbacher der Rheinischen Post gesagt. Ein solches Angebot könne die Begeisterung für ehrenamtliches Engagement wecken und zugleich die Resilienz unserer Gesellschaft erhöhen. Hochtief gehört an der Börse bald zum ersten Mal dem deutschen Leitindex DAX an. Der Baukonzern verdrängt den VW-Großaktionär Porsche SE, der in den Nebenwerteindex MDAX für mittelgroße Unternehmen absteigt. Hochtief profitierte zuletzt unter anderem vom Boom bei Rechenzentren und von milliardenschweren Infrastrukturprogrammen. Der TSV 1860 München muss zwangsweise in die viertklassige Regionalliga Bayern absteigen. Das hat der Traditionsclub mitgeteilt, nachdem eine Frist abgelaufen war, bis zu der die Münchner Löwen dem DFB einen Liquiditätsnachweis hätten erbringen müssen. Hintergrund ist ein Finanzstreit mit Investor Hasan Ismaik. Dadurch erhält 1860 nun keine Lizenz für die dritte Fußballliga.
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5: Die Tiefstwerte liegen gerade so bei 13 Grad. Teilweise ist es sternklar hier in der Nacht und dann freuen wir uns auf einen Feiertag. Der ist eigentlich noch recht freundlich und auch trocken. Es wird auch ein bisschen wärmer. Top-Temperaturen um die 23 Grad. Am Anfang scheint die Sonne, aber so im Laufe des Nachmittags zieht's dann zu und Richtung Abend kann es dann auch wieder schauerartigen Regen, teilweise auch Donner und Blitz geben. Und wenn wir auf Freitag schauen, da gibt's dann Sonne und Wolken im Wechsel und zwischendurch kann's auch noch mal nass werden.
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4: Mit Moritz Einzel. Bis 2030 soll in Deutschland keiner mehr obdachlos sein. Zu diesem Ziel hat sich Bundesbauministerin Huberts bekannt. Die Überwindung der Obdachlosigkeit sei eine Mammutaufgabe und eine Kraftanstrengung, an der man festhalten wolle, hat die SPD-Politikerin der Rheinischen Post gesagt. In den kommenden Jahren gebe der Bund 23,5 Milliarden Euro für bezahlbaren Wohnraum an die Länder, so Huberts. Nach der deutschen Abstimmungspleite im Rennen um einen Platz im UN-Sicherheitsrat hat Bundesaußenminister Wadephul eine tiefgreifende Analyse angekündigt. In der ARD sprach er von einer herben Niederlage.
5: Für uns alle ist das eine wirkliche Enttäuschung, das muss man sagen. Daran will ich nicht vorbeireden. Aber wir bleiben in den UN aktiv. Es gibt weitere große Aufgaben in der Außenpolitik. Wir werden uns auf andere Dinge konzentrieren.
4: Statt Deutschland wurden Österreich und Portugal in der UN-Generalversammlung für 2 Jahre in den Sicherheitsrat der Vereinten Nationen gewählt. Der stellvertretende CSU-Vorsitzende Weber sieht in seiner Partei keine Führungsdebatte um CSU-Chef Söder. Man wolle gemeinsam arbeiten, hat der Europapolitiker Weber in der ARD gesagt. Weber hatte zu Pfingsten mit einem Brief an zahlreiche Mandatsträger für Aufmerksamkeit gesorgt. Darin forderte er eine Neuausrichtung der CSU. Am Strand der dänischen Insel Anholt wird heute der unter dem Namen Timmy bekannte Buckelwal öffentlich obduziert. Ein kleines Team von Tierärzten und Walexperten will unter anderem DNA-Proben entnehmen und versuchen, die Todesursache zu klären. Der Buckelwal war nach wochenlanger Strandung vor der deutschen Ostseeküste in die Nordsee geschleppt worden. Dort verendete Timmy. Einige hatten es schon länger vermutet, jetzt ist es offiziell, Thomas und Lisa Müller sind kein Paar mehr. Der Fußballweltmeister von 2014 und seine Ehefrau hätten sich einvernehmlich vor einiger Zeit getrennt, bestätigte der gemeinsame Medienanwalt Christian Scherz. Thomas Müller war im vergangenen Jahr vom FC Bayern München zu den Vancouver Whitecaps gewechselt. Lisa begleitete ihn nicht nach Kanada.
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6: Die Tiefstwerte liegen gerade so bei 13 Grad. Teilweise ist es sternklar hier in der Nacht und dann freuen wir uns auf einen Feiertag. Der ist eigentlich noch recht freundlich und auch trocken. Es wird auch ein bisschen wärmer. Top-Temperaturen um die 23 Grad. Am Anfang scheint die Sonne, aber so im Laufe des Nachmittags zieht's dann zu und Richtung Abend kann es dann auch wieder schauerartigen Regen, teilweise auch Donner und Blitz geben. Und wenn wir auf Freitag schauen, da gibt's dann Sonne und Wolken im Wechsel und zwischendurch kann's auch noch mal nass werden.
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4: Vorsicht auf der A94 Mühldorf Richtung Passau zwischen Königswiese und Pocking, Gefahr durch Personen auf der Fahrbahn.
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2: Ich bin Moritz Einzel. Bis 2030 soll in Deutschland keiner mehr obdachlos sein. Zu diesem Ziel hat sich Bundesbauministerin Huberts bekannt. Die Überwindung der Obdachlosigkeit sei eine Mammutaufgabe und eine Kraftanstrengung, an der man festhalten wolle, hat die SPD-Politikerin der Rheinischen Post gesagt. In den kommenden Jahren gebe der Bund 23,5 Milliarden Euro für bezahlbaren Wohnraum an die Länder, so Huberts. Nach der deutschen Abstimmungspleite im Rennen um einen Platz im UN-Sicherheitsrat hat Bundesaußenminister Wadefuhl eine tiefgreifende Analyse angekündigt. In der ARD sprach er von einer herben Niederlage.
3: Für uns alle ist das eine wirkliche Enttäuschung, das muss man sagen. Daran will ich nicht vorbeireden. Aber wir bleiben in den UN aktiv. Es gibt weitere große Aufgaben in der Außenpolitik. Wir werden uns auf andere Dinge konzentrieren.
2: Statt Deutschland wurden Österreich und Portugal in der UN-Generalversammlung für 2 Jahre in den Sicherheitsrat der Vereinten Nationen gewählt. Der stellvertretende CSU-Vorsitzende Weber sieht in seiner Partei keine Führungsdebatte um CSU-Chef Söder. Man wolle gemeinsam arbeiten, hat der Europapolitiker Weber in der ARD gesagt. Weber hatte zu Pfingsten mit einem Brief an zahlreiche Mandatsträger für Aufmerksamkeit gesorgt. Darin forderte er eine Neuausrichtung der CSU. Einige hatten es schon länger vermutet, jetzt ist es offiziell, Thomas und Lisa Müller sind kein Paar mehr. Der Fußballweltmeister von 2014 und seine Ehefrau hätten sich einvernehmlich vor einiger Zeit getrennt, bestätigte der gemeinsame Medienanwalt Christian Scherz. Thomas Müller war im vergangenen Jahr vom FC Bayern München zu den Vancouver Whitecaps gewechselt. Lisa begleitete ihn nicht nach Kanada.
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4: Die Tiefstwerte liegen gerade so bei 13 Grad. Teilweise ist es sternklar hier in der Nacht. Und dann freuen wir uns auf einen Feiertag. Der ist eigentlich noch recht freundlich und auch trocken. Es wird auch ein bisschen wärmer. Top-Temperaturen um die 23 Grad. Am Anfang scheint die Sonne, aber so im Laufe des Nachmittags zieht es dann zu. Und Richtung Abend kann es dann auch wieder schauerartigen Regen, teilweise auch Donner und Blitz geben. Und wenn wir auf Freitag schauen, da gibt es dann Sonne und Wolken im Wechsel. Und zwischendurch kann es auch noch mal nass werden.
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3: Mit Moritz Einzel. Guten Morgen. Deutschland bekommt keinen Sitz im UN-Sicherheitsrat, aber was bedeutet die Abstimmungsniederlage bei den Vereinten Nationen für die Bundesregierung und Kanzler Merz? CSU-Vize Weber sagte in der ARD:
4: Nee, ist keine Niederlage für Friedrich Merz. Aber zugegebenermaßen hat Deutschland in bestimmten Punkten klarere Positionen bezogen, beispielsweise an der Seite von Israel zu stehen.
3: Der Co-Chef der Linken, Van Aken, entgegnete, das komme dabei raus, wenn man das Völkerrecht schreddere. Er warf der Bundesregierung vor, etwa gegenüber Russland und den USA völkerrechtlich mit zweierlei Maß zu messen.
5: Diese doppelte Stimme, das kommt nicht gut. Ich glaube, es saßen heute bei den Vereinten Nationen ganz viele Länder, die haben sich gesagt, diesen Friedrich Merz, den will ich nicht im Sicherheitsrat sehen. Und ganz ehrlich, ich will ihn da auch nicht sehen.
3: Statt Deutschland waren gestern Österreich und Portugal für 2 Jahre in den UN-Sicherheitsrat gewählt worden. Mathe, Deutsch, Katastrophenschutz? Die SPD will den Katastrophenschutz künftig als Unterrichtsfach an Schulen verankern. Das hat Fraktionsvize Limbacher der Rheinischen Post gesagt. Ein solches Angebot könne auch die Begeisterung für ehrenamtliches Engagement wecken. Hochtief gehört an der Börse bald zum ersten Mal dem deutschen Leitindex DAX an. Der Baukonzern verdrängt den VW-Großaktionär Porsche SE, der in den MDAX für mittelgroße Unternehmen absteigt. Hochtief profitierte zuletzt unter anderem vom Boom bei Rechenzentren. In Kuba ist es ab Samstag wohl nicht mehr möglich, mit Mastercard oder Visa-Kreditkarten zu bezahlen. Laut der Zentralbank des kommunistischen Inselstaats stellt eine zuständige ausländische Bank die Abwicklung ein. Welche Bank das ist, wurde nicht gesagt. Hintergrund sind nach kubanischen Angaben die jüngsten US-Sanktionen. Der TSV 1860 München muss zwangsweise in die viertklassige Regionalliga Bayern absteigen. Das hat der Traditionsklub mitgeteilt, nachdem eine Frist abgelaufen war, bis zu der die Münchner Löwen dem DFB einen Liquiditätsnachweis hätten erbringen müssen. Hintergrund ist ein Finanzstreit mit Investor Hasan Ismaik. Dadurch erhält 1860 nun keine Lizenz für die dritte Fußballliga.
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6: Wir starten rein in den Fronleichnamstag, in den Feiertag, der Donnerstag heute. Ein Tag, auf den wir uns eigentlich noch freuen können. Es wird wieder ein bisschen wärmer, Top-Temperaturen um die 23 Grad. Und zunächst ist es auch freundlich, auch trocken, teilweise sonnig. Erst im Laufe des Nachmittags, da zieht's dann immer mehr zu. Da kommen dann aus dem Westen teils dichte Wolken nach Oberbayern. Und Richtung Abend gibt's dann auch schauerartigen Regen, teilweise mit Blitz und Donner. Das auf alle Fälle im Auge behalten. Und wenn man auf den Freitag schauen, der Brückentag, da wechseln sich dann Sonne und Wolken ab und teilweise wird's auch nass.
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3: Aktuell keine Meldungen, normaler Verkehr.
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1: Ich bin Moritz Einzel. Guten Morgen. Deutschland bekommt keinen Sitz im UN-Sicherheitsrat, aber was bedeutet die Abstimmungsniederlage bei den Vereinten Nationen für die Bundesregierung und Kanzler Merz? CSU-Vize Weber sagte in der ARD:
2: Nee, ist keine Niederlage für Friedrich Merz. Aber zugegebenermaßen hat Deutschland in bestimmten Punkten klarere Positionen bezogen, beispielsweise an der Seite von Israel zu stehen.
1: Der Co-Chef der Linken, Van Aken, entgegnete, das komme dabei raus, wenn man das Völkerrecht schreddere. Er warf der Bundesregierung vor, etwa gegenüber Russland und den USA völkerrechtlich mit zweierlei Maß zu messen.
3: Diese doppelte Stimme, das kommt nicht gut. Ich glaube, es saßen heute bei den Vereinten Nationen ganz viele Länder, die haben sich gesagt, diesen Friedrich Merz, den will ich nicht im Sicherheitsrat sehen. Und ganz ehrlich, ich will ihn da auch nicht sehen.
1: Statt Deutschland waren gestern Österreich und Portugal für 2 Jahre in den UN-Sicherheitsrat gewählt worden. Mathe, Deutsch, Katastrophenschutz? Die SPD will den Katastrophenschutz künftig als Unterrichtsfach an Schulen verankern. Das hat Fraktionsvize Limbacher der Rheinischen Post gesagt. Ein solches Angebot könne auch die Begeisterung für ehrenamtliches Engagement wecken. Hochtief gehört an der Börse bald zum ersten Mal dem deutschen Leitindex DAX an. Der Baukonzern verdrängt den VW-Großaktionär Porsche SE, der in den MDAX für mittelgroße Unternehmen absteigt. Hochtief profitierte zuletzt unter anderem vom Boom bei Rechenzentren. Der TSV 1860 München muss zwangsweise in die viertklassige Regionalliga Bayern absteigen. Das hat der Traditionsclub mitgeteilt, nachdem eine Frist abgelaufen war, bis zu der die Münchner Löwen dem DFB einen Liquiditätsnachweis hätten erbringen müssen. Hintergrund ist ein Finanzstreit mit Investor Hasan Ismaik. Dadurch erhält 1860 nun keine Lizenz für die dritte Fußballliga.
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4: Wir starten rein in den Fronleichnamstag, in den Feiertag, der Donnerstag heute. Ein Tag, auf den wir uns eigentlich noch freuen können. Es wird wieder ein bisschen wärmer, Top-Temperaturen um die 23 Grad. Und zunächst ist es auch freundlich, auch trocken, teilweise sonnig. Erst im Laufe des Nachmittags, da zieht es dann immer mehr zu. Da kommen dann aus dem Westen teils dichte Wolken nach Oberbayern. Und Richtung Abend gibt es dann auch schauerartigen Regen, teilweise mit Blitz und Donner. Das auf alle Fälle im Auge behalten. Und wenn wir auf den Freitag schauen, der Brückentag, da wechseln sich dann Sonne und Wolken ab und teilweise wird's auch nass.
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0: Milliarden Euro für bezahlbaren Wohnraum an die Länder. Nach der deutschen Abstimmungspleite im Rennen um einen Platz im UN-Sicherheitsrat hat Bundesaußenminister Wadephul von einer herben Niederlage gesprochen. Man bleibe aber in den Vereinten Nationen aktiv. Statt Deutschland wurden Österreich und Portugal in der UN-Generalversammlung für 2 Jahre in den Sicherheitsrat gewählt. Mit einem Brief zur Ausrichtung seiner Partei hatte CSU-Vize Weber ja für einigen Gesprächsstoff gesorgt. Und viele Beobachter sagen, oh, da zählt einer mit seiner Kritik Ministerpräsident Söder an. Diesen Eindruck hat Weber jetzt versucht zu zerstreuen. Moritz Einzel berichtet.
1: In der ARD-Sendung Maischberger stellte der Europapolitiker Weber klar,
2: es gibt in der CSU derzeit keine Führungsdiskussion, also Markus Söder in Frage stellen. Wir wollen gemeinsam arbeiten.
1: Derzeit keine Führungsdiskussion, aber in der Politik und gerade in der CSU ist ja viel Dynamik drin. Dynamik und Neuausrichtung hatte Weber in einem Brief an Mandatsträger zu Pfingsten gefordert. Seine Argumente fanden Anklang etwa bei der CSU-Alteminenz Theo Weigel.
0: Die Bemühungen der Ukraine um einen EU-Beitritt waren blockiert, solange Viktor Orban noch Ungarns Regierungschef war. Sein Nachfolger Peter Major gibt die Blockade jetzt auf. Er hat mit der Ukraine eine Einigung gefunden über mehr Rechte für die ungarische Minderheit in der Ukraine. Das Land darf sich jetzt Hoffnung machen, dass noch im Juni offiziell die Beitrittsverhandlungen mit der EU beginnen. Am Strand der dänischen Insel Anholt wird heute der unter dem Namen Timmy bekannte Buckelwal öffentlich obduziert. Ein kleines Team von Tierärzten und Walexperten will unter anderem DNA-Proben entnehmen und so versuchen, die Todesursache zu klären. Der Buckelwal war nach wochenlanger Strandung vor der deutschen Ostseeküste in die Nordsee geschleppt worden. Dort verendete Timmy dann.
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4: Wir starten rein in den Fronleichnamstag, in den Feiertag, der Donnerstag heute. Ein Tag, auf den wir uns eigentlich noch freuen können. Es wird wieder ein bisschen wärmer, Top-Temperaturen um die 23 Grad. Und zunächst ist es auch freundlich, auch trocken, teilweise sonnig. Erst im Laufe des Nachmittags, da zieht's dann immer mehr zu. Da kommen dann aus dem Westen teils dichte Wolken nach Oberbayern. Und Richtung Abend gibt's dann auch schauerartigen Regen, teilweise mit Blitz und Donner. Das auf alle Fälle im Auge behalten. Und wenn man auf den Freitag schauen, der Brückentag, da wechseln sich dann Sonne und Wolken ab und teilweise wird's auch nass.
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0: Guten Morgen auf die Straßen. Im Moment haben wir keine Staus oder Verzögerungen. Alles frei. Gute Fahrt.

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8: Ich bin Justin Hamm. Guten Morgen. Bis 2030 soll in Deutschland keiner mehr obdachlos sein. Zu diesem Ziel hat sich Bundesbauministerin Huberts bekannt. Die Überwindung der Obdachlosigkeit sei eine Mammutaufgabe und eine Kraftanstrengung, an der man festhalten wolle. Das sagte die SPD-Politikerin der Rheinischen Post. In den kommenden Jahren gebe der Bund 23,5 Milliarden Euro für bezahlbaren Wohnraum an die Länder. Nach der deutschen Abstimmungspleite im Rennen um einen Platz im UN-Sicherheitsrat hat Bundesaußenminister Wadephul von einer herben Niederlage gesprochen. Man bleibe aber in den Vereinten Nationen aktiv. Statt Deutschland wurden Österreich und Portugal in der UN-Generalversammlung für 2 Jahre in den Sicherheitsrat gewählt. Mit einem Brief zur Ausrichtung seiner Partei hatte CSU-Vize Weber ja für einigen Gesprächsstoff gesorgt und viele Beobachter sagen, oh, da zählt einer mit seiner Kritik Ministerpräsident Söder an. Diesen Eindruck hat Weber jetzt versucht zu zerstreuen. Moritz Einzel berichtet.
9: In der ARD-Sendung Maischberger stellte der Europapolitiker Weber klar,
10: es gibt in der CSU derzeit keine Führungsdiskussion, also Markus Söder in Frage stellen. Wir wollen gemeinsam arbeiten.
9: Derzeit keine Führungsdiskussion, aber in der Politik und gerade in der CSU ist ja viel Dynamik drin. Dynamik und Neuausrichtung hatte Weber in einem Brief an Mandatsträger zu Pfingsten gefordert. Seine Argumente fanden Anklang etwa bei der CSU-Alteminenz Theo Weigel.
8: Die Bemühungen der Ukraine um einen EU-Beitritt waren blockiert, solange Viktor Orban noch Ungarns Regierungschef war. Sein Nachfolger Peter Major gibt die Blockade jetzt auf. Er hat mit der Ukraine eine Einigung gefunden über mehr Rechte für die ungarische Minderheit in der Ukraine. Das Land darf sich jetzt Hoffnung machen, dass noch im Juni offiziell die Beitrittsverhandlungen mit der EU beginnen.
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11: Wir starten rein in den Fronleichnamstag, in den Feiertag, der Donnerstag heute. Ein Tag, auf den wir uns eigentlich noch freuen können. Es wird wieder ein bisschen wärmer, Top-Temperaturen um die 23 Grad. Und zunächst ist es auch freundlich, auch trocken, teilweise sonnig. Erst im Laufe des Nachmittags, da zieht es dann immer mehr zu. Da kommen dann aus dem Westen teils dichte Wolken nach Oberbayern. Und Richtung Abend gibt es dann auch schauerartigen Regen, teilweise mit Blitz und Donner. Das auf alle Fälle im Auge behalten. Und wenn wir auf den Freitag schauen, der Brückentag, da wechseln sich dann Sonne und Wolken ab und teilweise wird's auch nass.

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7: Mit Justin Hamm, guten Morgen. Bis 2030 soll in Deutschland keiner mehr obdachlos sein. Zu diesem Ziel hat sich Bundesbauministerin Huberts bekannt. Die Überwindung der Obdachlosigkeit sei eine Mammutaufgabe und eine Kraftanstrengung, an der man festhalten wolle. Das sagte die SPD-Politikerin der Rheinischen Post. In den kommenden Jahren gebe der Bund 23,5 Milliarden Euro für bezahlbare

0: stellte der Europapolitiker Weber klar.
1: Es gibt in der CSU derzeit keine Führungsdiskussion, also Markus Söder in Frage stellen. Wir wollen gemeinsam arbeiten.
0: Derzeit keine Führungsdiskussion, aber in der Politik und gerade in der CSU ist ja viel Dynamik drin. Dynamik und Neuausrichtung hatte Weber in einem Brief an Mandatsträger zu Pfingsten gefordert. Seine Argumente fanden Anklang etwa bei der CSU-Alteminenz Theo Weigel.
2: Die Bemühungen der Ukraine um einen EU-Beitritt waren blockiert, solange Viktor Orban noch Ungarns Regierungschef war. Sein Nachfolger Peter Major gibt die Blockade jetzt auf. Er hat mit der Ukraine eine Einigung gefunden über mehr Rechte für die ungarische Minderheit in der Ukraine. Das Land darf sich jetzt Hoffnung machen, dass noch im Juni offiziell die Beitrittsverhandlungen mit der EU beginnen. Am Strand der dänischen Insel Anholt wird heute der unter dem Namen Timmy bekannte Buckelwal öffentlich obduziert. Ein kleines Team von Tierärzten und Walexperten will unter anderem DNA-Proben entnehmen und so versuchen, die Todesursache zu klären. Der Buckelwal war nach wochenlanger Strandung vor der deutschen Ostseeküste in die Nordsee geschleppt worden. Dort verendete Timmy dann.
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4: Wir starten rein in den Fronleichnamstag, in den Feiertag, der Donnerstag heute. Ein Tag, auf den wir uns eigentlich noch freuen können. Es wird wieder ein bisschen wärmer, Top-Temperaturen um die 23 Grad. Und zunächst ist es auch freundlich, auch trocken, teilweise sonnig. Erst im Laufe des Nachmittags, da zieht's dann immer mehr zu. Da kommen dann aus dem Westen teils dichte Wolken nach Oberbayern. Und Richtung Abend gibt's dann auch schauerartigen Regen, teilweise mit Blitz und Donner. Das auf alle Fälle im Auge behalten. Und wenn man auf den Freitag schauen, der Brückentag, da wechseln sich dann Sonne und Wolken ab und teilweise wird's auch nass.
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2: Guten Morgen auf die Straßen. Wir schauen auf die A7 Ulm Richtung Füssen. Zwischen dem Dreieck Allgäu und der Ausfahrt Eu-Mittelberg ein Unfall. Hier sind die linke und die mittlere Spur derzeit gesperrt. Und auf der A96 Lindau Richtung München. Da laufen zwischen München-Leim und München-Sendling Brückenarbeiten. Hier ist die Fahrbahn in beiden Richtungen gesperrt.

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6: Ich bin Justin Hamm. Guten Morgen. Die Internetnutzung in Deutschland sinkt immer stärker. Für diese Entwicklung nach jahrelangem Wachstum gibt es unterschiedliche Gründe. Das zeigt die Postbank Digitalstudie. Demnach verbringt jede und jeder im Schnitt 67 Stunden pro Woche im Netz, 5 Stunden weniger als im Vorjahr. Vor allem unter 40-Jährige reduzieren ihre Smartphone-Aktivität. Die häufigsten genannten Gründe: mehr Zeit mit der Familie und mit Freunden, weniger Ablenkung, mehr Konzentration und auch gesundheitliche Auswirkungen spielen bei vielen eine Rolle. Der Tankrabatt der Bundesregierung läuft Ende dieses Monats aus. Dann könnte es wieder deutlich teurer werden an der Zapfsäule. Verbraucherschützer fordern mit Blick darauf nun eine bleibende Entlastung. Die Chefin des Bundesverbands Verbraucherzentralen, Pop, sagt, es bräuchte Maßnahmen, die dauerhaft wirken und die Abhängigkeit von fossilen Energien verringern. Sie schlägt eine Senkung der Stromsteuer auch für Privathaushalte vor. Die deutsche Kandidatur für einen Sitz am mächtigsten Tisch der Weltpolitik, dem UN-Sicherheitsrat, ist gescheitert. Ein Nackenschlag für die Regierung von Kanzler Merz. Vom Koalitionspartner SPD kommen Rufe, Völkerrechtsbrüche endlich stärker zu kritisieren. Katrin Müller berichtet.
7: Merz gibt gern den Außenkanzler und hat eventuell auch darauf gehofft, im UN-Sicherheitsrat quasi auf Augenhöhe mit US-Präsident Trump oder auch Kreml-Chef Putin diskutieren zu können. Als Hauptgrund für die Wahlniederlage sehen Kritiker und die SPD den ständigen Schlingerkurs der Merz-Regierung, zum Beispiel im Gaza-Krieg und auch beim Angriff der USA und Israels auf den Iran.
6: Weihrauch, Ministrantinnen und Ministranten, Heiligenfiguren, Fahnen und jede Menge Blumen. An Fronleichnam wird es in der katholischen Kirche jedes Jahr besonders festlich. Auch heute zum Beispiel wieder bei der Seeprozession auf dem Staffelsee, den Prozessionen in München, Nürnberg und Würzburg. Und bei der Prozession in Wackersberg nahe Bad Tölz sind auch Gebirgsschützenkompanien dabei.
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8: Wir starten rein in den Fronleichnamstag, in den Feiertag, der Donnerstag heute. Ein Tag, auf den wir uns eigentlich noch freuen können. Es wird wieder ein bisschen wärmer, Top-Temperaturen um die 23 Grad. Und zunächst ist es auch freundlich, auch trocken, teilweise sonnig. Erst im Laufe des Nachmittags, da zieht es dann immer mehr zu. Da kommen dann aus dem Westen teils dichte Wolken nach Oberbayern. Und Richtung Abend gibt es dann auch schauerartigen Regen, teilweise mit Blitz und Donner. Das auf alle Fälle im Auge behalten. Und wenn wir auf den Freitag schauen, der Brückentag, da wechseln sich dann Sonne und Wolken ab und teilweise wird's auch nass.

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11: Ich bin Justin Hamm. Guten Morgen. Deutschland bekommt keinen Sitz im UN-Sicherheitsrat. Aber was bedeutet diese Abstimmungsniederlage gestern für die Bundesregierung und Kanzler Merz? CSU-Vize Weber sagte in der ARD.
12: Nee, ist keine Niederlage für Friedrich Merz. Aber zugegebenermaßen hat Deutschland in bestimmten Punkten klarere Positionen bezogen, beispielsweise an der Seite von Israel zu stehen.
11: Der Co-Chef der Linken, Van Aken, entgegnete, das komme dabei raus, wenn man das Völkerrecht schreddere. Er warf der Bundesregierung vor, etwa gegenüber Russland und den USA völkerrechtlich mit zweierlei Maß zu messen.
13: Diese doppelte Stimme, das kommt nicht gut. Ich glaube, es saßen heute bei den Vereinten Nationen ganz viele Länder, die haben sich gesagt, diesen Friedrich Merz, den will ich nicht im Sicherheitsrat sehen. Und ganz ehrlich, ich will ihn da auch nicht sehen.
11: Statt Deutschland waren gestern Österreich und Portugal für 2 Jahre in den UN-Sicherheitsrat gewählt worden. Bis 2030 wollen die bayerischen Staatsforsten 500 Windräder auf den Weg bringen. Die Ausschreibungen für 4 neue Windparks sind nun abgeschlossen, heißt es. Sie sollen in Oberfranken und der Oberpfalz entstehen.

0: Streiks im Handel angekündigt. Betroffen sind heute und morgen Betriebe und Unternehmen im Einzel- sowie im Groß- und Außenhandel in allen Bundesländern. In Bayern, Baden-Württemberg, Hessen, NRW, Rheinland-Pfalz und dem Saarland haben die Geschäfte wegen des Feiertags Fronleichnam heute aber ohnehin zu.
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0: Im Südosten Bayerns startet der Tag sonnig, sonst sind die Wolken kompakter. Am Nachmittag breiten sich dann Regen und Gewitter bei uns aus. Die Temperaturen 18 Grad maximal im Spessart und bis zu 26 Grad am östlichen Alpenrand. Morgen wechseln sich Wolken, Sonne und ein paar Schauer ab. Am Wochenende gibt's dann wieder längere sonnige Phasen.
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3: Aktuell läuft's auf den Straßen. Gute Fahrt euch.
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3: Die aktuellsten Blitzer habt ihr uns gemeldet in Ingolstadt auf der Münchner Straße einwärts. München am mittleren Ring bei der John F. Kennedy-Brücke und im Landkreis Ebersberg. Da stehen sie in der Ortsdurchfahrt Schlacht.
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4: Und ich wünsche euch einen wunderschönen Start in den Tag an diesem Feiertagsmorgen. Für viele ist heute der Start ins XXL-Wochenende. Viele haben sich ja morgen freigenommen. Und deshalb gehen wir den Tag ganz entspannt an und lassen uns wecken von der Lieblingsmusik der

ganz großen Stimmen. Freddie Mercury hier bei Radio Top FM zum Start in den Tag. Und wir machen direkt weiter mit den besten Songs aus 4 Jahrzehnten. Gleich für noch mehr Abwechslung die 70er von Fleetwood Mac mit Don't Stop. Dazu der Lieblingssong der 80er von Kim Wilde mit Cambodia. Und die 90er, die dürfen selbstverständlich auch nicht fehlen. Die Spin Doctors für euch jetzt mit Two Princes.

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11: Im Südosten Bayerns startet der Tag sonnig, sonst sind die Wolken kompakter. Am Nachmittag breiten sich dann Regen und Gewitter bei uns aus. Die Temperaturen 18 Grad maximal im Spessart und bis zu 26 Grad am östlichen Alpenrand. Morgen wechseln sich Wolken, Sonne und ein paar Schauer ab. Am Wochenende gibt's dann wieder längere sonnige Phasen.
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12: Aktuell läuft's auf den Straßen. Gute Fahrt euch.
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12: Die aktuellsten Blitze habt ihr uns gemeldet in Ingolstadt auf der Münchner Straße einwärts. München am mittleren Ring bei der John F. Kennedy-Brücke und im Landkreis Ebersberg. Da stehen sie in der Ortsdurchfahrt Schlacht.
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2: Eine Moderatorin gerät live im Fernsehen in ein rätselhaftes Phänomen. Und plötzlich steht die Frage im Raum: Sind wir wirklich allein im Universum? Während Regierungen die Sache vertuschen wollen, kommt eine Verschwörung ans Licht, die größer ist als alles, was man sich vorstellen kann. Spannend, mysteriös und voller Gänsehautmomente. Vielleicht der beste Film überhaupt von Altmeister Steven Spielberg. Perfekt für alle, die Science Fiction lieben und sich mal wieder richtig in einem Kinoabenteuer verlieren wollen. 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
13: Ich bin Justin Hamm. Guten Morgen. Deutschland bekommt keinen Sitz im UN-Sicherheitsrat. Aber was bedeutet diese Abstimmungsniederlage gestern für die Bundesregierung und Kanzler Merz? CSU-Vize Weber sagte in der ARD.
14: Nee, ist keine Niederlage für Friedrich Merz. Aber zugegebenermaßen hat Deutschland in bestimmten Punkten klarere Positionen bezogen, beispielsweise an der Seite von Israel zu stehen.
13: Der Co-Chef der Linken, Van Aken, entgegnete, das komme dabei raus, wenn man das Völkerrecht schreddere. Er warf der Bundesregierung vor, etwa gegenüber Russland und den USA völkerrechtlich mit zweierlei Maß zu messen.
15: Diese doppelte Stimme, das kommt nicht gut. Ich glaube, es saßen heute bei den Vereinten Nationen ganz viele Länder, die haben sich gesagt, diesen Friedrich Merz, den will ich nicht im Sicherheitsrat sehen. Und ganz ehrlich, ich will ihn da auch nicht sehen.
13: Statt Deutschland waren gestern Österreich und Portugal für 2 Jahre in den UN-Sicherheitsrat gewählt worden. Bis 2030 wollen die bayerischen Staatsforsten 500 Windräder auf den Weg bringen. Die Ausschreibungen für 4 neue Windparks sind nun abgeschlossen, heißt es. Sie sollen in Oberfranken und der Oberpfalz entstehen. Geplant sind insgesamt 17 neue Windräder, 6 alleine im oberfränkischen Lichtenfels. Die SPD will Katastrophenschutz als Schulfach einführen. Fraktionsvize Limbacher sagt, das schärfe das Bewusstsein der Schülerinnen und Schüler für Notlagen und wecke Begeisterung für ehrenamtliches Engagement. Auch Innenminister Dobrindt von der CSU hatte sich offen dafür gezeigt. Mitte Juni soll das Thema bei der Innenministerkonferenz beraten werden. Die Gewerkschaft Verdi hat neue Warnstreiks im Handel angekündigt.

0: Die Temperaturen, die liegen heute bei 18 Grad maximal im Spessart und bis zu 26 Grad am östlichen Alpenrand. Morgen ein Mix aus Wolken, Sonne und ein paar Regenwolken. Am Wochenende gibt es dann wieder mehr Sonne.
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2: Aktuell läuft's auf den Straßen. Gute Fahrt euch.
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2: Die aktuellsten Blitze habt ihr uns gemeldet in Ingolstadt auf der Münchner Straße einwärts. München am mittleren Ring bei der John F. Kennedy Brücke und im Landkreis Ebersberg, da stehen sie in der Ortsdurchfahrt Schlacht.
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3: Und heute am Feiertag können wir uns auch mal wieder das extra große Frühstücksbuffet gönnen. Die Aufbacksemmeln backen im Ofen, die Kaffeemaschinen und Wasserkocher laufen auf Hochtouren. Vielleicht gibt's ja sogar Rührei oder gebratenen Speck. Und während ihr schon mal den Tisch deckt, gibt's von mir die Lieblingsmusik. Gleich gute Laune-Sound der 2000er von Shania Twain und davor die 80er von Huey Lewis and the News.

Ich wünsche euch einen schönen guten Morgen. Ihr hört Radio Top FM und ich habe für euch jetzt einen Song, der hat damals wirklich ordentlich abgeräumt. Er wurde von der Rock'n'Roll Hall of Fame sogar in die Liste der 500 Songs aufgenommen, die den Rock'n'Roll am meisten geprägt haben. Und auch das Video wurde ausgezeichnet, zum Beispiel bei den MTV Video Awards als Video des Jahres und als bestes Video einer Band. Und weil es so ein schönes und vor allem auch wichtiges Lied ist, habe ich es jetzt natürlich auch für euch. R.E.M. mit Losing My Religion.

0: schönen Feiertag wünsche ich euch. Hier ist Alex Maria Hiebel vom Top FM Frühstücksradio und wir hören uns dann morgen wieder. Wie gewohnt ab 5 und dann sprechen wir über ein riesiges Jubiläum am Ammersee. 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Und was da für Highlights auf uns warten, das hört ihr morgen um 10 nach 6 und um 10 nach 8. 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
15: Im Südosten Bayerns ist es erstmal sonnig, sonst sind die Wolken etwas dichter. Am Nachmittag breiten sich dann Regen und Gewitter zu uns aus. Die Temperaturen, die liegen heute bei 18 Grad maximal im Spessart und bis zu 26 Grad am östlichen Alpenrand. Morgen ein Mix aus Wolken, Sonne und ein paar Regenwolken. Am Wochenende gibt es dann wieder mehr Sonne.
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16: Aktuell läuft's auf den Straßen. Gute Fahrt euch.
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16: Die aktuellsten Blitzer habt ihr uns gemeldet in Ingolstadt auf der Münchner Straße einwärts. München am mittleren Ring bei der John F. Kennedy-Brücke und im Landkreis Ebersberg. Da stehen sie in der Ortsdurchfahrt Schlacht.
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Das ist der Sound der 90er von Sophie B. Hawkins hier bei Radio Top FM und 50 Jahre Landjugend Alling. Das muss gefeiert werden. Ab heute ist 4 Tage Party machen angesagt und weil es gemeinsam am meisten Spaß macht, sind natürlich alle eingeladen vorbeizuschauen. Die nächsten Tage sind in Alling im Kreis Fürstenfeldbruck bunte Partyabende mit coolen Bands geplant. Beim Stadelfest wird dann richtig abgerissen und am Sonntag gibt's natürlich auch einen großen Festumzug. Und jetzt in der Viertelstunde geht's los mit einem großen Oldtimer-Treffen. Da wird's richtig schön nostalgisch und das ist natürlich vor allem für die Technikfans eine tolle Sache. Übrigens auch eine coole Aktion. Das ganze lange Festwochenende habt ihr die Chance, einen Bulldog zu gewinnen. Alle Infos dazu gibt's nochmal auf topfm.de. Und während ihr euch reinklickt, geht's hier jetzt weiter mit Musik aus eurem Lieblingsjahrzehnt. Das ist der Sound der 80er von Billy Joel.

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15: Ich bin Justin Hamm. Die Bundesregierung plant eine große Pflegereform und nun werden Inhalte des Entwurfs von Gesundheitsministerin Warken bekannt. Das ZDF berichtet von großen Änderungsplänen. Der Pflegebeitrag für kinderlose Menschen soll erhöht werden um 0,1 Prozentpunkte. Zudem soll es schwieriger werden, in einen Pflegegrad eingestuft zu werden. Und auch Beschäftigte in Minijobs sollen in Zukunft in die Pflegeversicherung einzahlen. Seit ein paar Tagen ist in Bayern ein Tele-Neugeborenen-Notarztdienst im Einsatz. Gesundheitsministerin Gerlach spricht von einem echten Fortschritt. Spezialisierte Intensivmediziner können nun in kritischen Situationen rund um die Uhr unterstützen, vor allem in Kliniken auf dem Land. Die ersten 10 Minuten nach der Geburt seien entscheidend, sagt der ärztliche Direktor der Kinderklinik Dritter Orden in Passau, Keller. Die deutsche Kandidatur für einen Sitz am mächtigsten Tisch der Weltpolitik, dem UN-Sicherheitsrat, ist gescheitert. Ein Nackenschlag für die Regierung von Kanzler Merz. Vom Koalitionspartner SPD kommen Rufe, Völkerrechtsbrüche endlich stärker zu kritisieren. Katrin Müller berichtet.
16: Merz gibt gern den Außenkanzler und hat eventuell auch darauf gehofft, im UN-Sicherheitsrat quasi auf Augenhöhe mit US-Präsident Trump oder auch Kreml-Chef Putin diskutieren zu können. Als Hauptgrund für die Wahlniederlage sehen Kritiker und die SPD den ständigen Schlingerkurs der Merz-Regierung, zum Beispiel im Gaza-Krieg und auch beim Angriff der USA und Israels auf den Iran.
15: Viele Menschen greifen zu Nahrungsergänzungsmitteln, obwohl sie diese oft gar nicht brauchen. Das hat Professor Dr. Tawab beim Fortbildungskongress Pharmacon in Südtirol gesagt. Immer häufigere Werbeanzeigen suggerierten den Menschen, unterversorgt zu sein. Und viele glaubten, dass Nahrungsergänzungsmittel wie ein Arzneimittel funktionieren. Dr. Tawab ruft dazu auf, sich in der Apotheke beraten zu lassen.
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15: Im Südosten Bayerns ist es erstmal sonnig, sonst sind die Wolken etwas dichter. Am Nachmittag breiten sich dann Regen und Gewitter zu uns aus. Die Temperaturen, die liegen heute bei 18 Grad maximal im Spessart und bis zu 26.

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1: Auf Balkonien entspannen, das Zwitschern der Vögel genießen, dazu vielleicht noch eine heiße Tasse Kaffee. So lässt sich's leben. Und wenn dann auch noch die Lieblingsmusik im Radio läuft, umso besser. Ich habe für euch gleich Punkrock aus den 2000ern von Blink-182 und davor gibt's die 90er von U2 mit One.

Mike Oldfield und Maggie Riley mit dem Sound der 80er hier bei Radio Top FM. Und wer dem Wetter nicht über den Weg traut und lieber auf Nummer sicher gehen will, um bloß nicht nass zu werden, auf topfm.de haben wir für euch jede Menge Indoor-Ausflugstipps für die Pfingstferien gesammelt. Und wer sagt, pah, wenn doch ein paar Tropfen runterkommt, das ist mir auch egal, für die habe ich einen wunderschönen Ausflugstipp, gibt's in ungefähr einer halben Stunde. Jetzt versorge ich euch aber erstmal mit Musik aus den 90ern.

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15: Im Südosten Bayerns ist es erstmal sonnig, sonst sind die Wolken etwas dichter. Am Nachmittag breiten sich dann Regen und Gewitter zu uns aus. Die Temperaturen, die liegen heute bei 18 Grad maximal im Spessart und bis zu 26 Grad am östlichen Alpenrand. Morgen ein Mix aus Wolken, Sonne und ein paar Regenwolken. Am Wochenende gibt es dann wieder mehr Sonne.
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16: Auf der A95 Richtung Garmisch-Partenkirchen, da staut sich zwischen Eschenlohe und dem Autobahnende, plant da eine Viertelstunde mehr ein und außerdem Stau auf der B11 zwischen Kochel und Walchensee, da braucht ihr 26 Minuten länger.
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16: Lasst euch nicht blitzen in Ingolstadt, die Manchinger Straße auswärts, München die Ludwigsfelder auswärts, Assling die Rotterstraße, Penzberg die Seeshaupter und Bad Fallenbach die Aiblinger Straße.
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Servus, ihr hört Radio Top FM und wer gerade noch überlegt, wohin es heute am Feiertag gehen soll, wie wär's mit einem Ausflug in den Landkreis Erding? Die Oldtimer-Freunde Kirchberg laden ein zu den Oldtimer-Tagen und da gibt's im Heimatmuseum Tal heute jede Menge schicke Karren zu bestaunen. Wunderschöne Oldtimer, soweit das Auge reicht. Und dazu kommen auch ganz viele Motorräder. Das ist wirklich der perfekte Familienausflug heute und obendrauf werdet ihr auch mit Essen und Getränken versorgt. Heißt, ihr könnt euch in Ruhe umschauen, euch stärken und dann geht's weiter mit dem Rundgang. Los geht's um 11, also in einer Viertelstunde. Und während ihr euch bereit macht für den Ausflug, geht's hier jetzt weiter mit guter Laune Musik aus den 80ern. Das ist der Sound für euren Feiertag von Madonna.

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12: Ich bin Justin Hamm. Wir können uns auf spürbare Einschnitte bei der Pflegeversicherung einstellen. Nun werden erste Punkte des Reformvorschlags von Gesundheitsministerin Warken bekannt. Für Heimbewohner sollen Zuschläge bei längerer Aufenthaltsdauer später einsetzen. Zudem soll der Versicherungsbeitrag von Menschen ohne Kindern um 0,1% steigen. Auch bei Minijobs sollen Arbeitnehmer einen Pflegebeitrag leisten. Und bei der Einstufung in einen Pflegegrad soll es künftig höhere Hürden geben. Nach dem Scheitern der deutschen Bewerbung für den UN-Sicherheitsrat wird über den Kurs in der Außenpolitik diskutiert. SPD-Außenpolitiker Achmetowitsch fordert, die Haltung gegenüber Israel zu überdenken. Permanente Völkerrechtsverletzungen müssten klar benannt werden. Parteikollegin Kademattori forderte, die SPD-Spitzen auf sich klar zu positionieren. Sparen fällt vielen Menschen offenbar wieder schwerer. Die DZ-Bank rechnet damit, dass die Sparquote in Deutschland in diesem Jahr auf 10,2% sinkt. Auch das Geldvermögen der privaten Haushalte legt deutlich langsamer zu als zuletzt. Zoe Tassovali ordnet ein.
13: Die Rechnung ist eigentlich ziemlich einfach. Wenn Tanken und Energie mehr kosten, bleibt am Monatsende weniger übrig. Genau das sehen die Experten gerade bei vielen Haushalten. Grund ist der Iran-Konflikt. Und das Leben insgesamt dürfte erstmal teuer bleiben. Deshalb wächst auch das Vermögen der Deutschen deutlich langsamer als in den vergangenen Jahren.
12: Weihrauch, Ministrantinnen und Ministranten, Heiligenfiguren, Fahnen und jede Menge Blumen. An Fronleichnam wird es in der katholischen Kirche jedes Jahr besonders festlich. Auch heute zum Beispiel wieder bei der Seeprozession auf dem Staffelsee, den Prozessionen in München, Nürnberg und Würzburg. Und bei der Prozession in Wackersberg nahe Bad Tölz sind auch Gebirgsschützenkompanien dabei.
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12: Im Südosten Bayerns ist es erstmal sonnig, sonst sind die Wolken etwas dichter. Am Nachmittag breiten sich dann Regen und Gewitter zu uns aus. Die Temperaturen, die liegen heute bei 18 Grad maximal im Spessart und bis zu 26 Grad am östlichen Alpenrand. Morgen ein Mix aus Wolken, Sonne und ein paar Regenwolken. Am Wochenende gibt es dann wieder mehr Sonne.
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2: Vorsicht auf der A99 Westumfahrung Richtung Lindau zwischen Freiham Mitte und Dreieck Südwest, ungesicherte Unfallstelle. Und es staut sich auf der A95 Richtung Garmisch-Partenkirchen zwischen Eschenlohe und dem Autobahnende, plant damit 21 Minuten mehr.
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2: Lasst euch nicht blitzen in Ingolstadt, die Münchner Straße einwärts.

Hommage ans Radio hier bei Radio Top FM. Queen mit dem Sound der 80er und von einem absolut legendären Song geht's direkt weiter zum nächsten. Im Original eigentlich von Bob Dylan geschrieben und veröffentlicht, seitdem mehrmals gecovert und bis heute absolut wunderschön. Dieser Song ist mehr als nur ein Cover, er geht ins Herz und ist einfach was ganz Besonderes. Das ist der Sound der 90er von Guns N' Roses für euch mit Knockin' on Heaven's Door.

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15: Im Südosten Bayerns ist es erstmal sonnig, sonst sind die Wolken etwas dichter. Am Nachmittag breiten sich dann Regen und Gewitter zu uns aus. Die Temperaturen, die liegen heute bei 18 Grad maximal im Spessart und bis zu 26 Grad am östlichen Alpenrand. Morgen ein Mix aus Wolken, Sonne und ein paar Regenwolken. Am Wochenende gibt es dann wieder mehr Sonne.
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17: Fahrt vorsichtig auf der A99 Westumfahrung Richtung Lindau. Zwischen Freiham Mitte und Dreieck Südwest hat es einen Unfall gegeben und plant eine halbe Stunde mehr auf der A95 Richtung Garmisch-Partenkirchen. Da staut sich zwischen Eschenlohe und dem Autobahnende.
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17: Die aktuellsten Blitzer stehen in Ingolstadt, die Richard-Wagner-Straße beidseitig, München die Kreiler-Straße einwärts, Rohrdorf der St. Jakobus-Platz, Rottach-Egern die Seestraße und im Penzberg die Seeshaupter Straße.
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0: Servus, ihr hört Radio Top FM und...
1: Ball rund, muss in Tor eckig.
0: Richtig, der Ball muss ins Tor. In einer Woche startet die Fußball-Weltmeisterschaft der Herren und während die einen die Tage bis zum Anpfiff schon zählen, ist bei den anderen die Motivation gerade noch so, nicht ganz am Start. Aber keine Sorge, damit kommt ihr garantiert ins Fußballfieber. Wir haben für euch ein paar Dokumentationen rausgesucht, die euch in WM-Stimmung bringen. Zum Beispiel die Doku Mission Sommermärchen. Darin geht's um das Sommermärchen 2006. Und das Tolle, erzählt wird das Ganze von denen, die es wahrscheinlich am besten wissen, weil sie eben selbst mit dabei waren, nämlich unter anderem Oliver Kahn, Lukas Podolski und Jürgen Klinsmann. Und beim Schauen kommt ganz nebenbei auch die Hoffnung auf ein Sommermärchen 2026 auf. Aber auch die Doku World Cup mit Tommy Schmidt bringt euch WM-Stimmung ins Wohnzimmer. Da wurden Nadim Amiri, David Raum und Nick Woltemade eine ganze Saison lang begleitet und wir bekommen Einblicke, wie sich die Spieler auf die WM vorbereiten. Und es gibt noch jede Menge mehr Dokus. Die schönsten haben wir euch auf topfm.de zusammengestellt. Klickt euch einfach mal rein und hier geht jetzt weiter mit dem Sound der 80er von Taylor Dane.

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12: Ich bin Justin Hamm. Die Bundesregierung plant eine große Pflegereform und nun werden auch Inhalte des Entwurfs von Gesundheitsministerin Wagen bekannt. Wir müssen mit spürbaren Änderungen rechnen. Zum Beispiel ist geplant, dass der Pflegebeitrag für kinderlose Menschen erhöht werden soll um 0,1 Prozentpunkte. Zudem soll es schwieriger werden, in einen Pflegegrad eingestuft zu werden und auch Beschäftigte in Minijobs sollen in Zukunft in die Pflegeversicherung einzahlen. Grundlegende Leistungskürzungen für abgelehnte Asylbewerber verstoßen gegen EU-Recht. Leistungen wie Kleidung und Haushaltsprodukte dürften auch Asylbewerbern, für die ein anderes EU-Land zuständig ist, nicht gestrichen werden. Das hat der Europäische Gerichtshof entschieden. Dieter Ebeling berichtet.
13: Es ging um einen Afghanen, dem der Landkreis Schweinfurt einige Leistungen gestrichen hatte, weil dieser eigentlich in Rumänien hätte Asyl beantragen müssen. Andererseits wird dieses alte Recht in wenigen Tagen von neuem EU-Recht abgelöst. Und das erlaubt sogar die vollständige Streichung von Sozialleistungen, wenn dafür eigentlich ein anderer Staat zahlen müsste.
12: Bis 2030 wollen die bayerischen Staatsforsten 500 Windräder auf den Weg bringen. Die Ausschreibungen für 4 neue Windparks sind nun abgeschlossen, heißt es. Sie sollen in Oberfranken und der Oberpfalz entstehen. Geplant sind insgesamt 17 neue Windräder, 6 alleine im oberfränkischen Lichtenfels. Die Gewerkschaft Verdi hat neue Warnstreiks im Handel angekündigt. Betroffen sind heute und morgen Betriebe und Unternehmen im Einzel- sowie im Groß- und Außenhandel in allen Bundesländern. In Bayern, Baden-Württemberg, Hessen, NRW, Rheinland-Pfalz und dem Saarland haben die Geschäfte wegen des Feiertags Fronleichnam heute aber ohnehin zu.
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12: In der Südhälfte Bayerns ist es freundlicher mit Sonne. In Franken und der Oberpfalz sind größtenteils dichte Wolken unterwegs. Am Nachmittag breiten sich Regen und Gewitter zu uns aus. Die Höchstwerte, die liegen heute bei 18 Grad im Spessart und bis zu 26 Grad an den Bergen. Morgen wechseln sich Wolken, Sonne und ein paar Schauer ab. Am Wochenende wird es dann insgesamt sonniger und auch ein bisschen wärmer.
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16: auf der A8 Richtung Salzburg stockt es zwischen Kreuz Süd und Weihern. Ihr braucht 9 Minuten länger. Und auf der A95 Richtung Garmisch-Partenkirchen, da staut sich zwischen Eschenlohe und dem Autobahnende. Da kommen 24 Minuten on top.
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16: Fuß vom Gas in Ingolstadt auf der Manchinger Straße einwärts, in München die Tegernseer Landstraße auswärts, Assling die Rotterstraße, Bad Fallenbach die Aiblinger Straße und in Ettal die Werdenfelser Straße.
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17: Und heute einfach mal die alte Sportmatte raus und eine Yoga-Session einlegen. Wie wär's? Forscher aus Spanien haben nämlich herausgefunden, dass Yoga nicht nur gut gegen Stress ist, sondern auch Veränderungen in unserem Gehirn bewirken kann. Also wer lange und regelmäßig Yoga macht, kann sein sogenanntes Ruhezustandsnetzwerk verbessern. Eine Gehirnregion, die zum Beispiel für Erinnerungen, Mitgefühl und Zukunftspläne zuständig ist. Und so ein Feiertag ist doch perfekt, um mit einer neuen Gewohnheit durchzustarten. Und von uns gibt's die Lieblingsmusik dazu. Jetzt für euch die 80er von den Bangles.

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14: In der Südhälfte Bayerns ist es freundlicher mit Sonne. In Franken und der Oberpfalz sind größtenteils dichte Wolken unterwegs. Am Nachmittag breiten sich Regen und Gewitter zu uns aus. Die Höchstwerte, die liegen heute bei 18 Grad im Spessart und bis zu 26 Grad an den Bergen. Morgen wechseln sich Wolken, Sonne und ein paar Schauer ab. Am Wochenende wird es dann insgesamt sonniger und auch ein bisschen wärmer.
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15: Auf der A8 Richtung Salzburg, es stockt zwischen Hoferdinger Forst und Weihern, 11 Minuten kommen on top. Und auf der A95 Richtung Garmisch, da staut es zwischen Eschenlohe und dem Autobahnende, da sind es 18 Minuten plus.
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15: Lasst euch nicht blitzen in Ingolstadt, die Münchner Straße einwärts, München die Eichelheer Straße auswärts, Rohrdorf der St. Jakobusplatz, Hausham die Industriestraße und Rottach-Egern die Seestraße.
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0: Und das ist der Sound für euren Feiertag von Meredith Brooks hier bei Radio Top FM und...
1: Ich freue mich jetzt, dass es irgendwie bald losgeht.
0: Ja, Yogi, wir freuen uns auch. 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
14: Ich bin Justin Hamm. In der Pflegeversicherung muss dringend gespart werden und nun hat Gesundheitsministerin Warken ihren Reformentwurf fertig. Kurz gefasst heißt es, Ausgaben runter und zusätzliche Einnahmen generieren. Für die Menschen in Deutschland gibt es spürbare Einschnitte. Einige Punkte von Thomas Thunfeld.
15: Die Zuzahlungen für die Versorgung in Pflegeheimen sollen langsamer ansteigen als bisher, Einsparziel 2,6 Milliarden Euro. Kinderlose sollen ab dem kommenden Jahr 0,1% mehr Beitrag zahlen. Außerdem geplant Einschränkungen bei der beitragsfreien Mitversicherung von Ehepartnern und eine höhere Einkommensgrenze, bis zu der Versicherungsbeiträge fällig werden.
14: Jeder zweite Haushalt in Deutschland hat inzwischen Zugang zu einem Glasfaseranschluss. Der Ausbau mache spürbare Fortschritte, sagt das Digitalministerium. Minister Wildberger will mehr. Er plant neue Regeln, nach denen Telekommunikationsanbieter die Anschlüsse bis in die Wohnungen verlegen können. Denn bisher nutzt nur jeder vierte Haushalt die Möglichkeit von Glasfaser. Der Bahnverkehr zwischen Bayern und Tschechien soll zuverlässiger und schneller werden. Jetzt haben Sanierungsarbeiten auf der Bahnstrecke zwischen Pilsen und der deutschen Grenze bei Furt im Wald begonnen. Die Strecke wird elektrifiziert und modernisiert. Außerdem entsteht ein neues Umspannwerk für schwere Güterzüge. Komplett fertig werden die Arbeiten wohl erst in den 30er Jahren sein. Fußball-Bundesligist Leverkusen bekommt zur neuen Saison offenbar einen neuen Trainer. Übereinstimmenden Medienberichten zufolge hat sich der Werksklub von Kasper Hjulmand getrennt. Der Däne war seit September Coach in Leverkusen. Nun soll Carlos Martinez Novell übernehmen. Der Spanier soll einen Vertrag bis 2028 unterschreiben.
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14: In der Südhälfte Bayerns ist es freundlicher mit Sonne. In Franken und der Oberpfalz sind größtenteils dichte Wolken unterwegs. Am Nachmittag breiten sich Regen und Gewitter zu uns aus. Die Höchstwerte, die liegen heute bei 18 Grad im Spessart und bis zu 26 Grad an den Bergen. Morgen wechseln sich Wolken, Sonne und ein paar Schauer ab. Am Wochenende wird es dann insgesamt sonniger und auch ein bisschen wärmer.
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16: Auf der A8 Richtung Salzburg, es stockt zwischen Hofoldinger Forst und Weihern, 11 Minuten kommen on top. Und auf der A95 Richtung Garmisch, da staut es zwischen Eschenlohe und dem Autobahnende, da sind es 18 Minuten plus.
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16: Lasst euch nicht blitzen in Ingolstadt, die Münchner Straße einwärts, München die Eichelheer Straße auswärts, Rohrdorf der St. Jakobusplatz, Hausham die Industriestraße und Rottach-Egern die Seestraße.
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9: Und rein geht's in die letzte kurze Woche in diesem Jahr. Und egal, ob ihr im Urlaub seid oder in der Arbeit, wir begleiten euch jetzt wieder mit den besten Songs aus 4 Jahrzehnten eine ganze halbe Stunde lang am Stück. Mit dabei Rick Springfield, die Manfred Mann's Earth Band und jetzt quasi zum Endspurt der Pfingstferien. Ein paar Tage haben wir noch Dolce Vita aus den 90ern.

0: einen schönen Feiertag wünsche ich euch. Hier ist Alex Maria Hiebel vom Top FM Frühstücksradio und wir hören uns dann morgen wieder. Wie gewohnt ab 5 und dann sprechen wir über ein riesiges Jubiläum am Ammersee. Gleich 4 Gemeinden feiern 1250. Geburtstag. Und was da für Highlights auf uns warten, das hört ihr morgen um 10 nach 6 und um 10 nach 8. 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
8: In der Südhälfte Bayerns ist es freundlicher mit Sonne. In Franken und der Oberpfalz sind größtenteils dichte Wolken unterwegs. Am Nachmittag breiten sich Regen und Gewitter zu uns aus. Die Höchstwerte, die liegen heute bei 18 Grad im Spessart und bis zu 26 Grad an den Bergen. Morgen wechseln sich Wolken, Sonne und ein paar Schauer ab. Am Wochenende wird es dann insgesamt sonniger und auch ein bisschen wärmer.
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10: Alles geschmeidig auf den Straßen, uns ist nichts gemeldet. Ihr habt freie Fahrt.
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10: Blitzer stehen in Ingolstadt in der Rielstraße, in München in der Gartenstadtstraße auswärts, in Hausham in der Industriestraße, in Rottach-Egern in der Seestraße und in Ettal in der Werdenfelser Straße.
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Radio Top FM am Donnerstagnachmittag. Und wenn ihr noch auf der Suche seid nach einem spontanen Ausflug für heute, für den Feiertag, dann habe ich was für alle, die es gern ein bisschen lauter mögen. In Olching im Landkreis Fürstenfeldbruck wird's heute Nachmittag nämlich richtig spektakulär. Dort steigen die German Open im Speedway mit Fahrern aus 10 Nationen und jeder Menge Action auf der Traditionsstrecke. Jetzt in einer Viertelstunde um 14 Uhr gehen die ersten Rennen los. Dazu gibt's Festzeltstimmung und Brotzeit und kühle Getränke. Also alles, was man für einen gelungenen Feiertag ebenso braucht. Also, falls ihr spontan Lust auf Motorsport und Benzingeruch und vor allem spannende Duelle habt, dann ab nach Olching. Ich wünsche

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13: Ich bin Stefan Schütz. Die Menschen in Deutschland sind wieder weniger online. Das zeigt die neue Postbank Digitalstudie. Demnach verbringt jeder und jeder im Schnitt 67 Stunden pro Woche im Netz, 5 Stunden weniger als im Vorjahr. Vor allem unter 40-Jährige reduzieren ihre Smartphone-Aktivitäten. Die häufigsten Gründe: mehr Zeit mit Freunden, weniger Ablenkung und auch gesundheitliche Auswirkungen spielen bei vielen eine Rolle. Die Bundesregierung plant eine große Pflegereform und nun werden Inhalte des Entwurfs von Gesundheitsministerin Wagen bekannt. Wir müssen mit spürbaren Änderungen rechnen. Zum Beispiel ist geplant, dass der Pflegebeitrag für kinderlose Menschen leicht erhöht werden soll. Zudem soll es schwieriger werden, in einen Pflegegrad eingestuft zu werden, und auch Beschäftigte in Minijobs sollen in Zukunft in die Pflegeversicherung einzahlen. Grundlegende Leistungskürzungen für abgelehnte Asylbewerber sind nicht rechtens, das sagt der Europäische Gerichtshof. Leistungen wie Kleidung und Haushaltsprodukte dürften auch Asylbewerbern, für die ein anderes EU-Land zuständig ist, nicht gestrichen werden. Dieter Ebeling berichtet.
14: Es ging um einen Afghanen, dem der Landkreis Schweinfurt einige Leistungen gestrichen hatte, weil dieser eigentlich in Rumänien hätte Asyl beantragen müssen. Andererseits wird dieses alte Recht in wenigen Tagen von neuem EU-Recht abgelöst. Und das erlaubt sogar die vollständige Streichung von Sozialleistungen, wenn dafür eigentlich ein anderer Staat zahlen müsste.
13: Seit dieser Woche sind in Bayern tele-neugeborene Notärzte im Einsatz. Gesundheitsministerin Gerlach spricht von einem echten Fortschritt. Spezialisierte Intensivmediziner können nun rund um die Uhr unterstützen, vor allem in Kliniken auf dem Land. Die ersten 10 Minuten nach der Geburt seien entscheidend, heißt es von der Kinderklinik Dritter Orden in Passau, die das Ganze koordiniert.
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13: Viele Wolken, ein bisschen Sonne und erstmal kaum Regen. Das ist der aktuelle Mix. Die Höchstwerte liegen bei 19 bis 23 Grad. Ab dem späten Nachmittag ziehen dann Regenwolken über Bayern hinweg. Am Abend und in der Nacht wird's recht regnerisch. Die Schauer lassen morgen Richtung Mittag nach. Dann haben wir wieder den Sonne-Wolken-Mix, aber mehr Wolken als Sonnenschein. Am Wochenende wird's dann wieder freundlicher und etwas wärmer.
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16: Alles geschmeidig auf den Straßen, uns ist nichts gemeldet. Ihr habt freie Fahrt.
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16: Blitzer stehen in Ingolstadt in der Rielstraße, in München in der Gartenstadtstraße auswärts, in Hausham in der Industriestraße, in Rotter-Regern in der Seestraße und in Ettal in der Werdenfelser Straße.
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17: Kurz nach zwei haben wir es. Schönen Fronleichnam-Feiertag. Und wir starten direkt rein in die neue Stunde mit jeder Menge Musik. Eure Lieblingssongs jetzt. Eine halbe Stunde nonstop am Stück. So wie ihr es auch kennt hier bei Radio Top FM. Wir rocken gleich mit den Jungs von Queen. Adele bringt Bond-Sound aus den 2000ern mit. Und jetzt starten wir rein mit einem Klassiker aus den 80ern von U2. Schönen

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12: Viele Wolken, ein bisschen Sonne und erstmal kaum Regen. Das ist der aktuelle Mix. Die Höchstwerte liegen bei 19 bis 23 Grad. Ab dem späten Nachmittag ziehen dann Regenwolken über Bayern hinweg. Am Abend und in der Nacht wird's recht regnerisch. Die Schauer lassen morgen Richtung Mittag nach. Dann haben wir wieder den Sonne-Wolken-Mix, aber mehr Wolken als Sonnenschein. Am Wochenende wird's dann wieder freundlicher und etwas wärmer.
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13: Alles geschmeidig auf den Straßen, uns ist nichts gemeldet. Ihr habt freie Fahrt.
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13: Blitzer stehen in Ingolstadt in der Rielstraße, in München in der Gartenstadtstraße auswärts, in Hausham in der Industriestraße, in Rotter-Regern in der Seestraße und in Ettal in der Werdenfelser Straße.
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hier bei Radio Top FM. Am Feriendonnerstag, die zweite Pfingstferienwoche, neigt sich ja langsam dem Ende zu. Und die Schönwetterkurve hat die Woche irgendwie die ganze Zeit schon einen Knick. Aber das ist gar kein Problem, dann toben wir uns einfach indoor aus. Zum Beispiel im Munich Action Park im Olympiapark. Da gibt's eine sogenannte Ninja Warrior Area. Trampoline, also da können wir rumspringen und wir können auch bouldern. Und es gibt sogar eine, und da ist es wirklich auch überhaupt gar nicht schlimm, wenn das Sommerwetter mal so ein kleines bisschen Pause macht. Noch mehr Schlechtwettertipps findet ihr auf topfm.de. Und mit dem ist jedes schlechte Wetter gleich trotzdem wunderschön. Billy Ocean!

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16: Ich bin Stefan Schütz. Möglicherweise wird es für ukrainische Männer bald deutlich schwieriger, innerhalb der EU Schutz zu finden. Auf europäischer Ebene wird über eine entsprechende Gesetzesänderung debattiert, von der Männer im Alter zwischen 23 und 60 Jahren betroffen wären. Bundesinnenminister Dobrindt sagte, Deutschland unterstützt den Plan und betonte, dass zuletzt der Zuzug ukrainischer Männer im wehrpflichtigen Alter gestiegen sei. Sparen fällt vielen wieder schwerer. Die DZ-Bank rechnet damit, dass die Sparquote in Deutschland in diesem Jahr auf rund 10% sinkt. Zoëta Sovaly ordnet ein.
17: Die Rechnung ist eigentlich ziemlich einfach. Wenn Tanken und Energie mehr kosten, bleibt am Monatsende weniger übrig. Genau das sehen die Experten gerade bei vielen Haushalten. Grund ist der Iran-Konflikt. Und das Leben insgesamt dürfte erstmal teuer bleiben. Deshalb wächst auch das Vermögen der Deutschen deutlich langsamer als in den vergangenen Jahren.
16: Weihrauch, Heiligenfiguren, Fahnen, jede Menge Blumen. An Fronleichnam wird es in der katholischen Kirche jedes Jahr besonders festlich. Zum Beispiel wieder bei der Seeprozession auf dem Staffelsee, den Prozessionen in München, Nürnberg und Würzburg. Bei der Prozession in Wackersberg nahe Bad Tölz sind auch immer Gebirgsschützenkompanien dabei. Fußball-Bundesligist Leverkusen bekommt einen neuen Trainer. Wie der Verein bestätigt hat, ist die Trennung von Kasper Jühlmann fix. Der Däne war seit September Coach in Leverkusen und hatte in der letzten Saison mit Platz 6 die Champions-League-Ränge verpasst. Carlos Martinez Novell aus Spanien soll es besser machen. Er war zuletzt beim FC Toulouse tätig.
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16: Viele Wolken, ein bisschen Sonne und erstmal kaum Regen. Das ist der aktuelle Mix. Die Höchstwerte liegen bei 19 bis 23 Grad. Ab dem späten Nachmittag ziehen dann Regenwolken über Bayern hinweg. Am Abend und in der Nacht wird's recht regnerisch. Die Schauer lassen morgen Richtung Mittag nach. Dann haben wir wieder den Sonne-Wolken-Mix, aber mehr Wolken als Sonnenschein. Am Wochenende wird's dann wieder freundlicher und etwas wärmer.
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12: Alles geschmeidig auf den Straßen, uns ist nichts gemeldet. Ihr habt freie Fahrt.
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12: Blitzer stehen in Ingolstadt in der Rielstraße, in München in der Gartenstadtstraße auswärts, in Hausham in der Industriestraße, in Rotteregern in der Seestraße und in Ettal in der Werdenfelser Straße.
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18: Kaffee und Kuchenzeit bei uns in Oberbayern. Schön, dass ihr mit dabei seid. Vielleicht steht ja bei euch auch schon der erste Erdbeerkuchen des Jahres auf dem Tisch. Viele Stände und Felder haben ja inzwischen endlich geöffnet. Lasst's euch auf jeden Fall schmecken. Und dazu gibt's von uns die besten Songs aus 4 Jahrzehnten. Gleich Poprock aus den 90ern, Country Rock aus den 2000ern. Und rein geht's mit Rock aus den 80ern von Kenny Loggins.

0: Servus, hier ist Alex Maria Hiepel vom Top FM Frühstücksradio. Einen schönen Feiertag wünsche ich euch. Ich bin morgen wieder für euch da. Hören wir uns wie gewohnt ab 5 und dann machen wir uns einen richtig schönen Brückentag mit den besten Songs aus 4 Jahrzehnten und mit dem Traum vom Fliegen. 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
8: Viele Wolken, ein bisschen Sonne und erstmal kaum Regen. Das ist der aktuelle Mix. Die Höchstwerte liegen bei 19 bis 23 Grad. Ab dem späten Nachmittag ziehen dann Regenwolken über Bayern hinweg. Am Abend und in der Nacht wird's recht regnerisch. Die Schauer lassen morgen Richtung Mittag nach. Dann haben wir wieder den Sonne-Wolken-Mix, aber mehr Wolken als Sonnenschein. Am Wochenende wird's dann wieder freundlicher und etwas wärmer.
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10: Alles geschmeidig auf den Straßen, uns ist nichts gemeldet. Ihr habt freie Fahrt.
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10: Blitzer stehen in Ingolstadt in der Rielstraße, in München in der Gartenstadtstraße auswärts, in Hausham in der Industriestraße, in Rottach-Egern in der Seestraße und in Ettal in der Werdenfelser Straße.
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schwitzende Huftiere, clevere Wespen und sonnenfeste Strauße gemeinsam. Hier ist Radio Top FM mit dem Top-Tipp für eure Pfingstferien. Im Tierpark Hellerbrunn läuft nämlich noch bis zum Sonntag die große Pfingst-Quiz-Rally. Dabei geht es um spannende Fragen rund um Tiere und vor allem ihre Tricks gegen Hitze und Sonne. Die Quizbögen gibt's direkt an den Kassen und wer alle Fragen löst und das richtige Lösungswort findet, der kann richtig tolle Preise gewinnen. Zum Beispiel unter anderem Familienjahreskarten, ein Frühstück im Tierparkrestaurant und sogar einen Kindergeburtstag in Hellerbrunn. Also, das klingt doch nach dem perfekten Familienausflug. 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Da

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11: Ich bin Stefan Schütz. Deutschland verliert massenhaft Patente durch Firmenübernahmen. Von den zwischen 2000 und 2022 hier entwickelten transnationalen Patente wanderte jedes dritte ins Ausland. Katrin Müller berichtet über die Studie des Instituts der deutschen Wirtschaft.
12: Die meisten dieser Patente, made in Germany, werden in den USA kontrolliert. Aber auch China ist wohl ganz vorne mit dabei, wenn es darum geht, Know-how deutscher Unternehmen abzugreifen. Die Bundesrepublik sei deshalb gut beraten, mehr Unabhängigkeit in relevanten Technologiebereichen zu erzielen, gerade auch mit Blick auf die aktuellen geopolitischen Spannungen, heißt es in der Studie.
11: Die Bundesregierung plant eine große Pflegereform und nun werden Inhalte des Entwurfs von Gesundheitsministerin Baken bekannt. Zum Beispiel soll es schwieriger werden, in einen Pflegegrad eingestuft zu werden. Auch Beschäftigte in Minijobs sollen in Zukunft in die Pflegeversicherung einzahlen und der Pflegebeitrag für kinderlose Menschen könnte um 0,1 Prozentpunkte erhöht werden. In der Pflege werden bis 2030 Milliardendefizite erwartet. Bis 2030 wollen die bayerischen Staatsforsten 500 Windräder auf den Weg bringen. Bis dahin sind noch gut 3,5 Jahre Zeit. Die Ausschreibungen für 4 neue Windparks sind nun abgeschlossen, heißt es. Sie sollen in Oberfranken und in der Oberpfalz entstehen. Geplant sind insgesamt 17 neue Windräder, 6 alleine im oberfränkischen Lichtenfels. Ein Sprecher sagte, jedes Einzelne mache Bayern bei der Energieversorgung eigenständiger. Abgelehnten Asylbewerbern dürfen grundlegende Leistungen wie Kleidung und Haushaltsprodukte nicht automatisch gestrichen werden. Das hat der Europäische Gerichtshof entschieden. Die Leistungskürzungen in Deutschland verstoßen demnach gegen EU-Recht. Ein Afghane, der nach Rumänien abgeschoben werden sollte, hatte dagegen geklagt. Bald gibt es allerdings neue Regeln, die in so einem Fall Leistungseinschränkungen erlauben.
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11: Nach und nach werden die Wolken kompakter und es breiten sich bis zum Abend Regen und Gewitter aus. Die Höchstwerte 18 bis 26 Grad. Regnerisch bleibt es in der Nacht, bevor es morgen weitergeht, mit einem Mix aus Wolken, Sonne und Schauern. Am Wochenende dann mehr Sonne als Wolken. Am Samstag ziehen zum Abend hin allerdings noch einmal einzelne Schauer durch.
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14: Alles geschmeidig auf den Straßen, uns ist nichts gemeldet. Ihr habt freie Fahrt.
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14: Blitzer stehen in Ingolstadt in der Rielstraße, in München in der Gartenstadtstraße auswärts, in Hausham in der Industriestraße, in Rotter-Regern in der Seestraße und in Ettal in der Werdenfelser Straße.

Kurz nach vier. Die ersten sind wieder auf dem Heimweg vom Familienausflug. Die anderen bleiben noch schön übers verlängerte Wochenende im Urli. Und egal, was ihr macht und wo ihr seid, das Wichtigste ist jetzt, Füße hoch. Ja, wir lassen die Sorgen Sorgen sein. Heute haben wir mal frei und da begleiten wir euch natürlich hier bei Radio Top FM und liefern euch den Soundtrack für alle Lebenslagen. Gleich mit REO Speedwagon, direkt nach James Arthur.

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11: Nach und nach werden die Wolken kompakter und es breiten sich bis zum Abend Regen und Gewitter aus. Die Höchstwerte 18 bis 26 Grad. Regnerisch bleibt es in der Nacht, bevor es morgen weitergeht, mit einem Mix aus Wolken, Sonne und Schauern. Am Wochenende dann mehr Sonne als Wolken. Am Samstag ziehen zum Abend hin allerdings noch einmal einzelne Schauer durch.
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12: Alles geschmeidig auf den Straßen, uns ist nichts gemeldet. Ihr habt freie Fahrt.
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12: Blitzer stehen in Ingolstadt in der Rielstraße, in München in der Gartenstadtstraße auswärts, in Hausham in der Industriestraße, in Rotter-Regern in der Seestraße und in Ettal in der Werdenfelser Straße.
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2: Eine Moderatorin gerät live im Fernsehen in ein rätselhaftes Phänomen. Und plötzlich steht die Frage im Raum: Sind wir wirklich allein im Universum? Während Regierungen die Sache vertuschen wollen, kommt eine Verschwörung ans Licht, die größer ist als alles, was man sich vorstellen kann. Spannend, mysteriös und voller Gänsehautmomente. Vielleicht der beste Film überhaupt von Altmeister Steven Spielberg. Perfekt für alle, die Science Fiction lieben und sich mal wieder richtig in einem Kinoabenteuer verlieren wollen. Disclosure Day, der Tag der Wahrheit, jetzt im Kino.
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14: Ich bin Stefan Schütz. Der Ausbau von schnellem Internet kommt voran. Jeder zweite Haushalt in Deutschland hat nach Angaben des Bundesdigitalministeriums inzwischen Zugang zu einem Glasfaseranschluss. Thomas Brock berichtet.
15: Das klingt erst einmal gut. Allerdings brauchen die Anschlüsse auch Nutzer. Und da hakt es noch, obwohl die Kabel vor der Tür liegen, unterschreibt nur etwa jeder vierte Haushalt einen Glasfaservertrag. Für die Branche ein Problem, denn es wird zwar viel und teuer gebaut, die Einnahmen sind aber gering. Unter anderem sollen die Anbieter mehr Rechte bekommen, um die Glasfaseranschlüsse bis in die Wohnungen zu verlegen.
14: Bei einem Unfall mit einer Lufthansa-Maschine am Frankfurter Flughafen sind mehrere Mitarbeiter der Fluglinie verletzt worden. Die Fluglinie teilte mit, dass bei einem 787-9 Dreamliner plötzlich das Bugfahrwerk einklappte und die Spitze der Maschine auf den Boden knallte. Das Flugzeug befand sich in Parkposition. Es waren zu diesem Zeitpunkt keine Passagiere an Bord. Die Ursache muss jetzt untersucht werden, so ein Lufthansa-Sprecher. Seit dieser Woche sind in Bayern Tele-Neugeborene Notärzte im Einsatz. Gesundheitsministerin Gerlach spricht von einem echten Fortschritt. Spezialisierte Intensivmediziner können rund um die Uhr unterstützen, vor allem in Kliniken auf dem Land. Die ersten 10 Minuten nach der Geburt seien entscheidend, heißt es von der Kinderklinik Dritter Orden in Passau, die das Ganze koordiniert. Fußball-Bundesligist Leverkusen bekommt einen neuen Trainer. Wie der Verein bestätigt hat, ist die Trennung von Kasper Hjulmand fix. Der Däne war seit September Coach in Leverkusen und hatte in der letzten Saison mit Platz 6 die Champions-League-Ränge verpasst. Carlos Martinez Nobel aus Spanien soll es besser machen. Er war zuletzt beim FC Toulouse tätig.
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14: Nach und nach werden die Wolken kompakter und es breiten sich bis zum Abend Regen und Gewitter aus. Die Höchstwerte 18 bis 26 Grad. Regnerisch bleibt es in der Nacht, bevor es morgen weitergeht, mit einem Mix aus Wolken, Sonne und Schauern. Am Wochenende dann mehr Sonne als Wolken. Am Samstag ziehen zum Abend hin allerdings noch einmal einzelne Schauer durch.
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16: Ist alles gechillt auf den Straßen, uns ist nichts gemeldet. Ihr habt freie Fahrt.
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16: Und Blitzer haben wir auch keine.
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2: Durch diesen Donnerstag-Feiertag geht's mit Radio Top FM und euren Lieblingssongs. Egal ob im Urlaub oder daheim auf der Couch. Wir begleiten euch jetzt wieder eine ganze halbe Stunde lang am Stück mit Musik und Musik und Musik. Gleich Reggae-Sound aus den 90ern. Gossip ist mit dabei aus den 2000ern. Das sind die Men at Work mit einem absoluten Klassiker aus den 80ern. Down Under für euren

0: schönen Feiertag wünsche ich euch. Hier ist Alex Maria Hiebel vom Top FM Frühstücksradio und wir hören uns dann morgen wieder. Wie gewohnt ab 5 und dann sprechen wir über ein riesiges Jubiläum am Ammersee. Gleich 4 Gemeinden feiern 1250. Geburtstag. Und was da für Highlights auf uns warten, das hört ihr morgen um 10 nach 6 und um 10 nach 8. Und wie ihr bei uns einen 500-Euro Einkaufsgutschein für die Pasinger-Karten abstauben könnt, das verrate ich euch morgen um 10 nach 7 und um 20 vor 9.
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15: Nach und nach werden die Wolken kompakter und es breiten sich bis zum Abend Regen und Gewitter aus, die Höchstwerte 18 bis 26 Grad. Regnerisch bleibt es in der Nacht, bevor es morgen weitergeht, mit einem Mix aus Wolken, Sonne und Schauern. Am Wochenende dann mehr Sonne als Wolken, am Samstag ziehen zum Abend hin allerdings noch einmal einzelne Schauer durch.
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17: Ist alles gechillt auf den Straßen? Uns ist nichts gemeldet. Ihr habt freie Fahrt.
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17: Und Blitzer haben wir auch keine.
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Ferienstimmung wegen Sauwetter? Na, nicht mit uns. Hier ist Radio Top FM mit dem nächsten Ausflugsrettertipp bei Regen. Perfekt für alle Lego-Fans ist aktuell die World of Bricks-Ausstellung in München. Da tauchen wir ein in eine riesige Lego-Welt mit berühmten Bauwerken wie dem Eiffelturm. Es gibt ein übergroßes Riesenrad und insgesamt wurden hier schon über 10 Millionen Steine verbaut. Und wir können da fleißig weiter mitbauen, unter anderem auch mit leuchtenden Schwarzlicht-Lego-Steinen. Die sind ja ganz besonders, aber auch super cool. Die World of Bricks-Ausstellung ist in München aktuell im Pineapple Park und geht noch bis zum Sonntag. Also tobt euch da gern aus und klickt euch auch nochmal auf unsere Homepage auf topfm.de. Da haben wir noch mehr Schlechtwetter-Ausflugstipps für euch. Jetzt aber erstmal schönen Donnerstag weiterhin.

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12: Ich bin Stefan Schütz. Leistungen wie Kleidung und Haushaltsprodukte dürften auch Asylbewerbern, für die ein anderes EU-Land zuständig ist, nicht gestrichen werden. Das urteilte der Europäische Gerichtshof. Dieter Ebeling berichtet.
13: Es ging um einen Afghanen, dem der Landkreis Schweinfurt einige Leistungen gestrichen hatte, weil dieser eigentlich in Rumänien hätte Asyl beantragen müssen. Andererseits wird dieses alte Recht in wenigen Tagen von neuem EU-Recht abgelöst. Und das erlaubt sogar die vollständige Streichung von Sozialleistungen, wenn dafür eigentlich ein anderer Staat zahlen müsste.
12: Ukrainische Männer zwischen 23 und 60 Jahren könnten bald in der EU keinen Schutz mehr bekommen. Zumindest wird das gerade auf europäischer Ebene diskutiert. Deutschland ist dafür. Bundesinnenminister Dobrindt unterstützt den Plan und begründet das damit, dass zuletzt immer mehr ukrainische Männer im wehrpflichtigen Alter nach Deutschland gekommen sind. Sie wollen nicht gegen Russland kämpfen. Der Krieg dauert inzwischen seit mehr als 4 Jahren. Die deutsche Film- und Fernsehbranche trauert um Schauspieler Axel Schreiber. Der aus der erfolgreichen ARD-Serie Türkisch für Anfänger bekannte Künstler ist im Alter von 49 Jahren gestorben. Die traurige Nachricht wurde am Nachmittag von seiner Schauspielagentur Hübchen auf Instagram bekannt gegeben. Schreiber litt an Krebs. Deutschland verliert massenhaft Patente durch Firmenübernahmen. Von den zwischen 2000 und 2022 hier entwickelten transnationalen Patente wanderte jedes dritte ins Ausland. Das teilte das Institut der deutschen Wirtschaft mit. Die meisten dieser Patente made in Germany werden in den USA kontrolliert, aber auch China ist wohl ganz vorne mit dabei, wenn es darum geht, Know-how deutscher Unternehmen abzugreifen.
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12: Die immer dichter gewordenen Wolken bringen Regen und Gewitter. In der Nacht regnet es länger anhaltend. In nördlichen Franken lockern die Wolken später auf. Die Temperaturen sinken auf 12 bis 8 Grad. Morgen zieht sich der Regen in den Südosten zurück und klingt ab. Es folgt ein Mix aus Wolken und kurzen sonnigen Phasen. Schauer und vereinzelte Gewitter bilden sich vor allem ab der Mittagszeit. Die Höchstwerte erreichen 16 bis 21 Grad.
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14: Ist alles gechillt auf den Straßen, uns ist nichts gemeldet. Ihr habt freie Fahrt.
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14: Und Blitzer haben wir auch keine.
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9: Ich bin Stefan Schütz. Leistungen wie Kleidung und Haushaltsprodukte dürften auch Asylbewerbern, für die ein anderes EU-Land zuständig ist, nicht gestrichen werden. Das urteilte der Europäische Gerichtshof. Dieter Ebeling berichtet.
10: Es ging um einen Afghanen, dem der Landkreis Schweinfurt einige Leistungen gestrichen hatte, weil dieser eigentlich in Rumänien hätte Asyl beantragen müssen. Andererseits wird dieses alte Recht in wenigen Tagen von neuem EU-Recht abgelöst. Und das erlaubt sogar die vollständige Streichung von Sozialleistungen, wenn dafür eigentlich ein anderer Staat zahlen müsste.
9: Ukrainische Männer zwischen 23 und 60 Jahren könnten bald in der EU keinen Schutz mehr bekommen. Zumindest wird das gerade auf europäischer Ebene diskutiert. Deutschland ist dafür. Bundesinnenminister Dobrindt unterstützt den Plan und begründet das damit, dass zuletzt immer mehr ukrainische Männer im wehrpflichtigen Alter nach Deutschland gekommen sind. Sie wollen nicht gegen Russland kämpfen. Der Krieg dauert inzwischen seit mehr als 4 Jahren. Die deutsche Film- und Fernsehbranche trauert um Schauspieler Axel Schreiber. Der aus der erfolgreichen ARD-Serie Türkisch für Anfänger bekannte Künstler ist im Alter von 49 Jahren gestorben. Die traurige Nachricht wurde am Nachmittag von seiner Schauspielagentur Hübchen auf Instagram bekannt gegeben. Schreiber litt an Krebs. Deutschland verliert massenhaft Patente durch Firmenübernahmen. Von den zwischen 2000 und 2022 hier entwickelten transnationalen Patente wanderte jedes dritte ins Ausland. Das teilte das Institut der deutschen Wirtschaft mit. Die meisten dieser Patente made in Germany werden in den USA kontrolliert, aber auch China ist wohl ganz vorne mit dabei, wenn es darum geht, Know-how deutscher Unternehmen abzugreifen.
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9: Die immer dichter gewordenen Wolken bringen Regen und Gewitter. In der Nacht regnet es länger anhaltend. In nördlichen Franken lockern die Wolken später auf. Die Temperaturen sinken auf 12 bis 8 Grad. Morgen zieht sich der Regen in den Südosten zurück und klingt ab. Es folgt ein Mix aus Wolken und kurzen sonnigen Phasen. Schauer und vereinzelte Gewitter bilden sich vor allem ab der Mittagszeit. Die Höchstwerte erreichen 16 bis 21 Grad.
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5: Ich bin Stefan Schütz. Bei einem Unfall mit einer Lufthansa-Maschine am Frankfurter Flughafen sind mehrere Mitarbeitende der Fluglinie verletzt worden. Lufthansa teilte mit, betroffen ist eine Boeing 787-9 Dreamliner. Ursula Winkler berichtet.
6: Der Flieger stand gerade in einer Parkposition und wurde vorbereitet für einen Langstreckenflug nach Los Angeles. Die Fluggastbrücke lag schon an den Türen an, gleich sollten die Passagiere boarden, aber urplötzlich lag das Flugzeug auf der Nase. Das Bugfahrwerk war einfach eingeklappt. Einige verletzte Bodenmitarbeiter und Crewmitglieder, die schon an Bord waren, wurden sofort medizinisch versorgt. Der Dreamliner gehört zu den modernsten Langstreckenjets der Lufthansa-Flotte.
5: Im Prozess um den Anschlag auf den Magdeburger Weihnachtsmarkt hat die Staatsanwaltschaft eine lebenslange Haftstrafe für den Angeklagten gefordert. Bei dem Anschlag im Dezember 2024 hat der Mann 6 Menschen getötet und mehr als 300 weitere verletzt. Während des Plädoyers hat der Angeklagte die Verhandlung mehrfach mit lautstarken Zwischenrufen unterbrochen. Der Richter hat ihn daraufhin das Mikro abgestellt. Jeder zweite Haushalt hat inzwischen Zugang zu einem Glasfaseranschluss. Das teilte das Bundesdigitalministerium mit. Ein Branchenverband beschreibt die Lage trotzdem als angespannt. Grund sind unter anderem hohe Baukosten und geringe Einnahmen. Obwohl die Kabel vor der Haustüre liegen, unterschreibt nur etwa jeder vierte Haushalt einen Glasfaservertrag. Über Glasfaser wird die Internetverbindung schneller und stabiler. Bis 2030 wollen die bayerischen Staatsforsten 500 Windräder auf den Weg bringen. Bis dahin sind noch gut 3,5 Jahre Zeit. Die Ausschreibungen für 4 neue Windparks sind nun abgeschlossen, heißt es. Sie sollen in Oberfranken und der Oberpfalz entstehen. Geplant sind insgesamt 17 neue Windräder, 6 alleine im oberfränkischen Lichtenfels. Ein Sprecher sagte, jedes einzelne mache Bayern bei der Energieversorgung eigenständiger.
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5: Die immer dichter gewordenen Wolken bringen Regen und Gewitter. In der Nacht regnet es länger anhaltend. Im nördlichen Franken lockern die Wolken später auf. Die Temperaturen sinken auf 12 bis 8 Grad. Morgen zieht sich der Regen in den Südosten zurück und klingt ab. Es folgt ein Mix aus Wolken und kurzen sonnigen Phasen. Schauer und vereinzelte Gewitter bilden sich vor allem ab der Mittagszeit. Die Höchstwerte erreichen 16 bis 21 Grad.
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5: Hallo auf die Straßen, aktuell liegen keine Meldungen vor. Gute Fahrt.
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7: Ich bin Stefan Schütz. Bei einem Unfall mit einer Lufthansa-Maschine am Frankfurter Flughafen sind mehrere Mitarbeitende der Fluglinie verletzt worden. Lufthansa teilte mit, betroffen ist eine Boeing 787-9 Dreamliner. Ursula Winkler berichtet.
8: Der Flieger stand gerade in einer Parkposition und wurde vorbereitet für einen Langstreckenflug nach Los Angeles. Die Fluggastbrücke lag schon an den Türen an, gleich sollten die Passagiere boarden, aber urplötzlich lag das Flugzeug auf der Nase. Das Bugfahrwerk war einfach eingeklappt. Einige verletzte Bodenmitarbeiter und Crewmitglieder, die schon an Bord waren, wurden sofort medizinisch versorgt. Der Dreamliner gehört zu den modernsten Langstreckenjets der Lufthansa-Flotte.
7: Im Prozess um den Anschlag auf den Magdeburger Weihnachtsmarkt hat die Staatsanwaltschaft eine lebenslange Haftstrafe für den Angeklagten gefordert. Bei dem Anschlag im Dezember 2024 hat der Mann 6 Menschen getötet und mehr als 300 weitere verletzt. Während des Plädoyers hat der Angeklagte die Verhandlung mehrfach mit lautstarken Zwischenrufen unterbrochen. Der Richter hat ihn daraufhin das Mikro abgestellt. Jeder zweite Haushalt hat inzwischen Zugang zu einem Glasfaseranschluss. Das teilte das Bundesdigitalministerium mit. Ein Branchenverband beschreibt die Lage trotzdem als angespannt. Grund sind unter anderem hohe Baukosten und geringe Einnahmen. Obwohl die Kabel vor der Haustüre liegen, unterschreibt nur etwa jeder vierte Haushalt einen Glasfaservertrag. Über Glasfaser wird die Internetverbindung schneller und stabiler. Bis 2030 wollen die bayerischen Staatsforsten 500 Windräder auf den Weg bringen. Bis dahin sind noch gut 3,5 Jahre Zeit. Die Ausschreibungen für 4 neue Windparks sind nun abgeschlossen, heißt es. Sie sollen in Oberfranken und der Oberpfalz entstehen. Geplant sind insgesamt 17 neue Windräder, 6 alleine im oberfränkischen Lichtenfels. Ein Sprecher sagte, jedes einzelne mache Bayern bei der Energieversorgung eigenständiger.
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7: Die immer dichter gewordenen Wolken bringen Regen und Gewitter. In der Nacht regnet es länger anhaltend. In nördlichen Franken lockern die Wolken später auf. Die Temperaturen sinken auf 12 bis 8 Grad. Morgen zieht sich der Regen in den Südosten zurück und klingt ab. Es folgt ein Mix aus Wolken und kurzen sonnigen Phasen. Schauer und vereinzelte Gewitter bilden sich vor allem ab der Mittagszeit. Die Höchstwerte erreichen 16 bis 21 Grad.

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4: Ich bin Stefan Schütz. Laut gemeinsamen Recherchen von ARD und Süddeutscher Zeitung steckt die Bundeswehr in einem massiven Reparaturstau. Grundlage ist ein interner Bericht des wichtigsten Reparaturdienstleisters der Bundeswehr. Demnach fehlen an vielen Stellen Ersatzteile und im Mai soll nur etwa die Hälfte der Schützenpanzer Marder, der Boxer Radpanzer und der Panzerhaubitze 2000 einsatzbereit gewesen sein. Dazu kommen unklare Zuständigkeiten. Der Ausbau von schnellem Internet kommt voran. Jeder zweite Haushalt in Deutschland hat nach Angaben des Bundesdigitalministeriums inzwischen Zugang zu einem Glasfaseranschluss. Thomas Brock berichtet.
5: Das klingt erst einmal gut. Allerdings brauchen die Anschlüsse auch Nutzer. Und da hakt es noch, obwohl die Kabel vor der Tür liegen, unterschreibt nur etwa jeder vierte Haushalt einen Glasfaservertrag. Für die Branche ein Problem, denn es wird zwar viel und teuer gebaut, die Einnahmen sind aber gering. Unter anderem sollen die Anbieter mehr Rechte bekommen, um die Glasfaseranschlüsse bis in die Wohnungen zu verlegen.
4: Bundesinnenminister Dobrindt hält an den Grenzkontrollen fest. Beim EU-Innenministertreffen in Luxemburg sagte der CSU-Politiker, die Maßnahmen der letzten Monate seien wirkungsvoll gewesen und müssten weitergehen. Die EU-Kommission hatte unter anderem Deutschland aufgefordert, die Kontrollen zu beenden. Sie verweist auf den neuen Asylpakt, der nächste Woche in Kraft tritt. Er sieht ein neues Einreisesystem vor und Abschiebungen in Drittländer. Fußball-Bundesligist Leverkusen bekommt einen neuen Trainer. Wie der Verein bestätigt hat, ist die Trennung von Kasper Hjulmand fix. Der Däne war seit September Coach in Leverkusen und hatte in der letzten Saison mit Platz 6 die Champions League-Ränge verpasst. Carlos Martinez Novell aus Spanien soll es besser machen. Er war zuletzt beim FC Toulouse tätig.
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4: Die immer dichter gewordenen Wolken bringen Regen und Gewitter. In der Nacht regnet es länger anhaltend. In nördlichen Franken lockern die Wolken später auf. Die Temperaturen sinken auf 12 bis 8 Grad. Morgen zieht sich der Regen in den Südosten zurück und klingt ab. Es folgt ein Mix aus Wolken und kurzen sonnigen Phasen. Schauer und vereinzelte Gewitter bilden sich vor allem ab der Mittagszeit. Die Höchstwerte erreichen 16 bis 21 Grad.
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4: Hallo auf die Straßen A96 Lindau Richtung München zwischen Gilching und dem Rastplatz Kreuzlinger Forst Süd. Ein Unfall mit mehreren Fahrzeugen. Bitte Vorsicht in diesem Bereich. Gute Fahrt.
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2: Ich bin Stefan Schütz. Laut gemeinsamen Recherchen von ARD und Süddeutscher Zeitung steckt die Bundeswehr in einem massiven Reparaturstau. Grundlage ist ein interner Bericht des wichtigsten Reparaturdienstleisters der Bundeswehr. Demnach fehlen an vielen Stellen Ersatzteile und im Mai soll nur etwa die Hälfte der Schützenpanzer Marder, der Boxer Radpanzer und der Panzerhaubitze 2000 einsatzbereit gewesen sein. Dazu kommen unklare Zuständigkeiten. Der Ausbau von schnellem Internet kommt voran. Jeder zweite Haushalt in Deutschland hat nach Angaben des Bundesdigitalministeriums inzwischen Zugang zu einem Glasfaseranschluss. Thomas Brock berichtet.
3: Das klingt erst einmal gut. Allerdings brauchen die Anschlüsse auch Nutzer. Und da hakt es noch, obwohl die Kabel vor der Tür liegen, unterschreibt nur etwa jeder vierte Haushalt einen Glasfaservertrag. Für die Branche ein Problem, denn es wird zwar viel und teuer gebaut, die Einnahmen sind aber gering. Unter anderem sollen die Anbieter mehr Rechte bekommen, um die Glasfaseranschlüsse bis in die Wohnungen zu verlegen.
2: Bundesinnenminister Dobrindt hält an den Grenzkontrollen fest. Beim EU-Innenministertreffen in Luxemburg sagte der CSU-Politiker, die Maßnahmen der letzten Monate seien wirkungsvoll gewesen und müssten weitergehen. Die EU-Kommission hatte unter anderem Deutschland aufgefordert, die Kontrollen zu beenden. Sie verweist auf den neuen Asylpakt, der nächste Woche in Kraft tritt. Er sieht ein neues Einreisesystem vor und Abschiebungen in Drittländer. Fußball-Bundesligist Leverkusen bekommt einen neuen Trainer. Wie der Verein bestätigt hat, ist die Trennung von Kasper Hjulmand fix. Der Däne war seit September Coach in Leverkusen und hatte in der letzten Saison mit Platz 6 die Champions League-Ränge verpasst. Carlos Martinez Novell aus Spanien soll es besser machen. Er war zuletzt beim FC Toulouse tätig.
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2: Die immer dichter gewordenen Wolken bringen Regen und Gewitter. In der Nacht regnet es länger anhaltend. In nördlichen Franken lockern die Wolken später auf. Die Temperaturen sinken auf 12 bis 8 Grad. Morgen zieht sich der Regen in den Südosten zurück und klingt ab. Es folgt ein Mix aus Wolken und kurzen sonnigen Phasen. Schauer und vereinzelte Gewitter bilden sich vor allem ab der Mittagszeit. Die Höchstwerte erreichen 16 bis 21 Grad.

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2: Eine Moderatorin gerät live im Fernsehen in ein rätselhaftes Phänomen. Und plötzlich steht die Frage im Raum: Sind wir wirklich allein im Universum? Während Regierungen die Sache vertuschen wollen, kommt eine Verschwörung ans Licht, die größer ist als alles, was man sich vorstellen kann. Spannend, mysteriös und voller Gänsehautmomente. Vielleicht der beste Film überhaupt von Altmeister Steven Spielberg. Perfekt für alle, die Science-Fiction lieben und sich mal wieder richtig in einem Kinoabenteuer verlieren wollen. Disclosure Day, der Tag der Wahrheit, jetzt im Kino.
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4: Ich bin Stefan Schütz. Nach dem Vorfall mit einem Dreamliner am Frankfurter Flughafen sind mehrere Mitarbeiter von Lufthansa und Partnerfirmen ins Krankenhaus gekommen. Sie waren an Bord, als das Bugfahrwerk der Boeing 787-9 unerwartet zusammenklappte. Ursula Winkler berichtet.
5: Der Flieger stand gerade in einer Parkposition und wurde vorbereitet für einen Langstreckenflug nach Los Angeles. Die Fluggastbrücke lag schon an den Türen an, gleich sollten die Passagiere boarden, aber urplötzlich lag das Flugzeug auf der Nase. Das Bugfahrwerk war einfach eingeklappt. Einige verletzte Bodenmitarbeiter und Crewmitglieder, die schon an Bord waren, wurden sofort medizinisch versorgt. Der Dreamliner gehört zu den modernsten Langstreckenjets der Lufthansa-Flotte.
4: Eine Woche vor der Fußball-WM-Eröffnung im Aztekenstadion brodelt es in Mexiko-Stadt. Streikende Lehrer blockieren Straßen und warnen, der Ball werde nicht rollen, wenn sich an den sozialen Missständen nichts ändert. Rund um die Stadien in Mexiko-Stadt, Monterrey und Guadalajara sind weitere Demos geplant. Mexiko trägt als Mitgastgeber 13 der 104 WM-Spiele aus. Die Eröffnungsfeier steigt am 11. Juni im Aztekenstadion. Die polnische Tennisspielerin Maja Chwalinska hat ihren sensationellen Erfolgslauf bei den French Open fortgesetzt. Die 24-Jährige gewann gegen die Russin Diana Schneider im Halbfinale in 2 Sätzen und erreichte als zweite Qualifikantin überhaupt ein Grand-Slam-Finale. Dort wartet am Samstag die Russin Mira Andreeva. Sie gewann gegen die Ukrainerin Marta Kostschuk ebenfalls in 2 Sätzen. Der Fußballverein TSV 1860 München hat nach 15 Jahren die Reißleine gezogen und den Kooperationsvertrag mit Investor Hasan Ismaik gekündigt. Der Auslöser Ismaik hatte bereits genehmigte Darlehen gestrichen und damit dem Verein das Geld für die Drittliga-Lizenz entzogen. 2,7 Millionen Euro fehlten am Ende. Die Löwen sind damit in die Regionalliga abgestiegen. Wie Ismaik auf die Kündigung reagiert, ist noch offen.
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4: Mit teils viel Regen und Gewittern geht es durch die Nacht. Die Werte sinken bis zum Morgen auf 12 bis 8 Grad. In nördlichen Franken lockern die Wolken später auf. Morgen zieht sich der Regen in den Südosten zurück und klingt ab. Es folgt ein Mix aus Wolken und kurzen sonnigen Phasen. Schauer und vereinzelte Gewitter bilden sich vor allem ab der Mittagszeit. Die Höchstwerte erreichen 16 bis 21 Grad.
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4: A3 Würzburg Richtung Frankfurt, ein Unfall zwischen Helmstadt und Wertheim-Lenkfurt. Der Verkehr wird an der Unfallstelle vorbeigeführt. Und die A96 Lindau Richtung München. Zwischen Gilching und dem Rastplatz Kreuzlinger Forst Süd ein Unfall mit mehreren Fahrzeugen. Der rechte Fahrstreifen ist blockiert und ebenfalls der Standstreifen. Gute Fahrt.
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1: Ich bin Stefan Schütz. Nach dem Vorfall mit einem Dreamliner am Frankfurter Flughafen sind mehrere Mitarbeiter von Lufthansa und Partnerfirmen ins Krankenhaus gekommen. Sie waren an Bord, als das Bugfahrwerk der Boeing 787-9 unerwartet zusammenklappte. Ursula Winkler berichtet.
2: Der Flieger stand gerade in einer Parkposition und wurde vorbereitet für einen Langstreckenflug nach Los Angeles. Die Fluggastbrücke lag schon an den Türen an, gleich sollten die Passagiere boarden, aber urplötzlich lag das Flugzeug auf der Nase. Das Bugfahrwerk war einfach eingeklappt. Einige verletzte Bodenmitarbeiter und Crewmitglieder, die schon an Bord waren, wurden sofort medizinisch versorgt. Der Dreamliner gehört zu den modernsten Langstreckenjets der Lufthansa-Flotte.
1: Eine Woche vor der Fußball-WM-Eröffnung im Aztekenstadion brodelt es in Mexiko-Stadt. Streikende Lehrer blockieren Straßen und warnen, der Ball werde nicht rollen, wenn sich an den sozialen Missständen nichts ändert. Rund um die Stadien in Mexiko-Stadt, Monterrey und Guadalajara sind weitere Demos geplant. Mexiko trägt als Mitgastgeber 13 der 104 WM-Spiele aus. Die Eröffnungsfeier steigt am 11. Juni im Aztekenstadion. Die polnische Tennisspielerin Maja Chwalinska hat ihren sensationellen Erfolgslauf bei den French Open fortgesetzt. Die 24-Jährige gewann gegen die Russin Diana Schneider im Halbfinale in 2 Sätzen und erreichte als zweite Qualifikantin überhaupt ein Grand-Slam-Finale. Dort wartet am Samstag die Russin Mira Andreeva. Sie gewann gegen die Ukrainerin Marta Kostschuk ebenfalls in 2 Sätzen. Der Fußballverein TSV 1860 München hat nach 15 Jahren die Reißleine gezogen und den Kooperationsvertrag mit Investor Hasan Ismaik gekündigt. Der Auslöser Ismaik hatte bereits genehmigte Darlehen gestrichen und damit dem Verein das Geld für die Drittliga-Lizenz entzogen. 2,7 Millionen Euro fehlten am Ende. Die Löwen sind damit in die Regionalliga abgestiegen. Wie Ismaik auf die Kündigung reagiert, ist noch offen.
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1: Mit teils viel Regen und Gewittern geht es durch die Nacht. Die Werte sinken bis zum Morgen auf 12 bis 8 Grad. In nördlichen Franken lockern die Wolken später auf. Morgen zieht sich der Regen in den Südosten zurück und klingt ab. Es folgt ein Mix aus Wolken und kurzen sonnigen Phasen. Schauer und vereinzelte Gewitter bilden sich vor allem ab der Mittagszeit. Die Höchstwerte erreichen 16 bis 21 Grad.

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1: Mit Moritz Einzel. Laut gemeinsamen Recherchen von ARD und Süddeutscher Zeitung steckt die Bundeswehr in einem massiven Reparaturstau. Grundlage ist ein interner Bericht des wichtigsten Reparaturdienstleisters der Bundeswehr. Demnach fehlen an vielen Stellen Ersatzteile und im Mai soll nur etwa die Hälfte der Schützenpanzer Marder, der Boxer-Radpanzer und der Panzerhaubitze 2000 einsatzbereit gewesen sein. Dazu kommen unklare Zuständigkeiten. Leistungen wie Kleidung und Haushaltsprodukte dürfen auch Asylbewerbern, für die ein anderes EU-Land zuständig ist, nicht gestrichen werden. Das urteilte der Europäische Gerichtshof. Dieter Ebeling berichtet.
2: Es ging um einen Afghanen, dem der Landkreis Schweinfurt einige Leistungen gestrichen hatte, weil dieser eigentlich in Rumänien hätte Asyl beantragen müssen. Andererseits wird dieses alte Recht in wenigen Tagen von neuem EU-Recht abgelöst. Und das erlaubt sogar die vollständige Streichung von Sozialleistungen, wenn dafür eigentlich ein anderer Staat zahlen müsste.
1: Die Menschen hierzulande sind wieder weniger online. Das zeigt die Postbank Digitalstudie. Demnach verbringt jede und jeder im Schnitt 67 Stunden pro Woche im Netz, 5 Stunden weniger als im Vorjahr. Vor allem unter 40-Jährige reduzieren ihre Smartphone-Aktivitäten. Die häufigsten Gründe: mehr Zeit mit Freunden, weniger Ablenkung und auch gesundheitliche Auswirkungen spielen bei vielen eine Rolle. Deutschland verliert massenhaft Patente durch Firmenübernahmen. Von den zwischen 2000 und 2022 hier entwickelten transnationalen Patenten wanderte jedes dritte ins Ausland, teilte das Institut der deutschen Wirtschaft mit. Die meisten dieser Patente made in Germany werden in den USA kontrolliert, aber auch China ist wohl ganz vorne mit dabei, wenn es darum geht, Know-how deutscher Unternehmen abzugreifen. Die Basketballer des FC Bayern München nehmen Kurs auf die Meisterschaft in der Bundesliga. Das Team gewann das dritte Halbfinale auswärts gegen die Telekom Baskets Bonn mit 77-57 und zieht mit 3-0 Siegen zum dritten Mal in Folge in die Endspielserie ein. Auch im Finale sind die Münchner eindeutiger Favorit. Es geht entweder gegen die Bamberg Baskets oder Alba Berlin.
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1: Dichte Wolken bringen in Bayern Regen und Gewitter. In der Nacht regnet es länger anhaltend. Im nördlichen Franken lockern die Wolken später auf. Die Temperaturen sinken auf 12 bis 8 Grad. Morgen zieht sich der Regen in den Südosten zurück und klingt ab. Es folgt ein Mix aus Wolken und kurzen sonnigen Phasen. Schauer und vereinzelte Gewitter bilden sich vor allem ab der Mittagszeit. Die Höchstwerte erreichen 16 bis 21 Grad.
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1: Vorsicht auf der A73 Bamberg Richtung Nürnberg. Zwischen Forchheim Nord und Forchheim Süd eine ungesicherte Unfallstelle.
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0: einen schönen Feiertag wünsche ich euch. 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
5: Ich bin Moritz Einzel. Laut gemeinsamen Recherchen von ARD und Süddeutscher Zeitung steckt die Bundeswehr in einem massiven Reparaturstau. Grundlage ist ein interner Bericht des wichtigsten Reparaturdienstleisters der Bundeswehr. Demnach fehlen an vielen Stellen Ersatzteile und im Mai soll nur etwa die Hälfte der Schützenpanzer Marder, der Boxer-Radpanzer und der Panzerhaubitze 2000 einsatzbereit gewesen sein. Dazu kommen unklare Zuständigkeiten. Leistungen wie Kleidung und Haushaltsprodukte dürfen auch Asylbewerbern, für die ein anderes EU-Land zuständig ist, nicht gestrichen werden. Das urteilte der Europäische Gerichtshof. Dieter Ebeling berichtet.
6: Es ging um einen Afghanen, dem der Landkreis Schweinfurt einige Leistungen gestrichen hatte, weil dieser eigentlich in Rumänien hätte Asyl beantragen müssen. Andererseits wird dieses alte Recht in wenigen Tagen von neuem EU-Recht abgelöst. Und das erlaubt sogar die vollständige Streichung von Sozialleistungen, wenn dafür eigentlich ein anderer Staat zahlen müsste.
5: Die Menschen hierzulande sind wieder weniger online. Das zeigt die Postbank Digitalstudie. Demnach verbringt jede und jeder im Schnitt 67 Stunden pro Woche im Netz, 5 Stunden weniger als im Vorjahr. Vor allem unter 40-Jährige reduzieren ihre Smartphone-Aktivitäten. Die häufigsten Gründe: mehr Zeit mit Freunden, weniger Ablenkung und auch gesundheitliche Auswirkungen spielen bei vielen eine Rolle. Die Basketballer des FC Bayern München nehmen Kurs auf die Meisterschaft in der Bundesliga. Das Team gewann das dritte Halbfinale auswärts gegen die Telekom Baskets Bonn mit 77-57 und zieht mit 3:0 Siegen zum dritten Mal in Folge in die Endspielserie ein. Auch im Finale sind die Münchner eindeutiger Favorit. Es geht entweder gegen die Bamberg Baskets oder Alba Berlin.
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5: Dichte Wolken bringen in Bayern Regen und Gewitter. In der Nacht regnet es länger anhaltend. Im nördlichen Franken lockern die Wolken später auf. Die Temperaturen sinken auf 12 bis 8 Grad. Morgen zieht sich der Regen in den Südosten zurück und klingt ab. Es folgt ein Mix aus Wolken und kurzen sonnigen Phasen. Schauer und vereinzelte Gewitter bilden sich vor allem ab der Mittagszeit. Die Höchstwerte erreichen 16 bis 21 Grad.
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1: Heute machen wir eine Zeitreise zurück in die Welt der Dinosaurier. Es geht nach München zur Jurassic World Experience. Da tauchen wir ein in die Jurassic Park Filme und fahren mit einem Schiff zur legendären Isla Nublar. Und da warten sie dann, total echt aussehende Dinosaurier, vom riesigen Brachiosaurus bis hin zum gewaltigen T-Rex. Außerdem gibt's einen Einblick ins Genlabor, wir können Fossilien ausgraben und Baby-Dinos streicheln. Und hoffentlich sind die Zäune auch wirklich so sicher, wie alle behaupten. Die Jurassic World Experience in München ist eine beeindruckende Familienzeitreise in die Welt der Dinos, würde ich aber eher für die größeren Kinder empfehlen.
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2: Mit Moritz Einzel. Der ukrainische Präsident Selenskyj hat sich in einem offenen Brief an den russischen Staatschef Putin gewandt und direkte Friedensgespräche angeboten. Kiew und Moskau als Ort für die Gespräche schloss Selenskyj dabei aus. Als Alternativen nannte er die Schweiz, die Türkei oder einen der arabischen Staaten. In dem Brief nahm Selenskyj auch Bezug auf ukrainische Drohnenangriffe auf Ziele in Sankt Petersburg. Dort findet derzeit ein für Putin prestigeträchtiges Wirtschaftsforum statt. Gesundheitsministerin Warken hat ein Konzept vorgestellt, wie die Pflegeversicherung finanziell auf gesunde Füße gestellt werden soll. Geplant sind Mehreinnahmen und Ausgabenkürzungen. Heimbewohner, Besserverdienende und Menschen ohne Kinder sollen stärker belastet werden. Eine Woche vor der Eröffnungsfeier der Fußball-WM erlebt Mexiko-Stadt eine Welle von Protesten. Mehrere Gruppen wollen die durch die WM geschaffene internationale Aufmerksamkeit nutzen, um ihren Forderungen Gehör zu verschaffen. Aus Mexiko-Stadt berichtet Andrea Sosa Cabrios.
3: Große Statuen von Fußballspielern verschiedener Nationalmannschaften schmückten die Prachtstraße Paseo de la Reforma in Mexiko-Stadt. Doch lange blieben sie nicht stehen. Demonstranten rissen die Figuren um. Die Trikots gingen in Flammen auf. Seit Tagen protestiert eine streikende Lehrergewerkschaft in der mexikanischen Hauptstadt, teils mit Straßenblockaden und gewaltsamen Aktionen. Auch Angehörige von den 130.000 Vermissten sowie Bauerverbände haben Proteste vor und während des Turniers angekündigt.
2: Auf der dänischen Insel Anholt haben Experten damit begonnen, den verendeten Buckelwal Timmy zu untersuchen. Sie wollen von dem Kadaver unter anderem DNA-Proben nehmen und nach Resten von Fischernetzen im Magen des Wals suchen. Das Tier war in Mecklenburg-Vorpommern gestrandet und von einer privaten Initiative in die Nordsee geschleppt worden. Die Basketballer des FC Bayern haben erneut die Finalserie der Bundesliga erreicht. Die Münchner gewannen auch das dritte Halbfinalspiel auswärts gegen Bonn mit 77-57. Im anderen Halbfinale besiegte Bamberg Berlin mit 81-73 und verkürzte in der Best-of-Five-Serie auf 1-2.
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2: Dichte Wolken bringen in Bayern Regen und Gewitter. In der Nacht regnet es länger anhaltend. Im nördlichen Franken lockern die Wolken später auf. Die Temperaturen sinken auf 12 bis 8 Grad. Morgen zieht sich der Regen in den Südosten zurück und klingt ab. Es folgt ein Mix aus Wolken und kurzen sonnigen Phasen. Schauer und vereinzelte Gewitter bilden sich vor allem ab der Mittagszeit. Die Höchstwerte erreichen 16 bis 21 Grad.
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2: Eine Meldung von der A6 Pilsen Richtung Nürnberg zwischen Weidhaus Autobahn und Pleistein. 4 Kilometer Stau, 13 Minuten der Zeitverlust. Auf der A73 Bamberg Richtung Nürnberg ist zwischen Forchheim Nord und Forchheim Süd nach einem Unfall die rechte Spur gesperrt. Und Vorsicht auf der A93 Weiden Richtung Hof zwischen Windisch-Eschenbach und Falkenberg liegt ein totes Reh auf der Fahrbahn.
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4: Ich bin Moritz Einzel. Der ukrainische Präsident Selenskyj hat sich in einem offenen Brief an den russischen Staatschef Putin gewandt und direkte Friedensgespräche angeboten. Kiew und Moskau als Ort für die Gespräche schloss Selenskyj dabei aus. Als Alternativen nannte er die Schweiz, die Türkei oder einen der arabischen Staaten. In dem Brief nahm Selenskyj auch Bezug auf ukrainische Drohnenangriffe auf Ziele in Sankt Petersburg. Dort findet derzeit ein für Putin prestigeträchtiges Wirtschaftsforum statt. Gesundheitsministerin Warken hat ein Konzept vorgestellt, wie die Pflegeversicherung finanziell auf gesunde Füße gestellt werden soll. Geplant sind Mehreinnahmen und Ausgabenkürzungen. Heimbewohner, Besserverdienende und Menschen ohne Kinder sollen stärker belastet werden. Eine Woche vor der Eröffnungsfeier der Fußball-WM erlebt Mexiko-Stadt eine Welle von Protesten. Mehrere Gruppen wollen die durch die WM geschaffene internationale Aufmerksamkeit nutzen, um ihren Forderungen Gehör zu verschaffen. Aus Mexiko-Stadt berichtet Andrea Sosa Cabrios.
5: Große Statuen von Fußballspielern verschiedener Nationalmannschaften schmückten die Prachtstraße Paseo de la Reforma in Mexiko-Stadt. Doch lange blieben sie nicht stehen. Demonstranten rissen die Figuren um. Die Trikots gingen in Flammen auf. Seit Tagen protestiert eine streikende Lehrergewerkschaft in der mexikanischen Hauptstadt, teils mit Straßenblockaden und gewaltsamen Aktionen. Auch Angehörige von den 130.000 Vermissten sowie Bauerverbände haben Proteste vor und während des Turniers angekündigt.
4: Die Basketballer des FC Bayern haben erneut die Finalserie der Bundesliga erreicht. Die Münchner gewannen auch das dritte Halbfinalspiel auswärts gegen Bonn mit 77-57. Im anderen Halbfinale besiegte Bamberg Berlin mit 81-73 und verkürzte in der Best-of-Five-Serie auf 1-2.
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4: Dichte Wolken bringen in Bayern Regen und Gewitter. In der Nacht regnet es länger anhaltend. Im nördlichen Franken lockern die Wolken später auf. Die Temperaturen sinken auf 12 bis 8 Grad. Morgen zieht sich der Regen in den Südosten zurück und klingt ab. Es folgt ein Mix aus Wolken und kurzen sonnigen Phasen. Schauer und vereinzelte Gewitter bilden sich vor allem ab der Mittagszeit. Die Höchstwerte erreichen 16 bis 21 Grad.
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1: Mit Moritz Einzel. Die gesetzliche Pflegeversicherung steckt in chronischen Finanznöten. Gesundheitsministerin Warken hat jetzt einen Gesetzentwurf präsentiert, der Abhilfe schaffen soll. Der Spitzenverband der gesetzlichen Krankenkassen ist aber skeptisch. GKV-Vorstandschef Blatt im ZDF.
2: Das Paket, das auf dem Tisch liegt, ist so nicht ausgewogen und nicht fair. Die Belastung ist zu stark für die Beitragszahlen und die Pflegebedürftigen und muss hin zu Bund und Ländern auf jeden Fall ausgewogener gestaltet werden.
1: Warkens Gesetzentwurf zufolge müssen sich Heimbewohner, Gutverdiener und Menschen ohne Kinder auf mehr Belastungen einstellen. Bundesinnenminister Dobrindt hält an den Grenzkontrollen fest. Beim EU-Innenministertreffen in Luxemburg sagte der CSU-Politiker, die Maßnahmen der letzten Monate seien wirkungsvoll gewesen und müssten weitergehen. Die EU-Kommission hatte unter anderem Deutschland aufgefordert, die Kontrollen zu beenden. Im Prozess um den Anschlag auf den Magdeburger Weihnachtsmarkt hat die Staatsanwaltschaft eine lebenslange Haftstrafe für den Angeklagten gefordert. Bei dem Anschlag im Dezember 2024 hatte der Mann 6 Menschen getötet und mehr als 300 weitere verletzt. Während des Plädoyers hat der Angeklagte die Verhandlung mehrfach mit lautstarken Zwischenrufen unterbrochen. Der Richter hat ihm daraufhin das Mikro abgestellt. Eine Woche vor der Eröffnung der Fußball-WM im Aztekenstadion brodelt es in Mexiko-Stadt. Streikende Lehrer blockieren Straßen und warnen, der Ball werde nicht rollen, wenn sich an den sozialen Missständen nichts ändert. Rund um die Stadien in Mexiko-Stadt, Monterrey und Guadalajara sind weitere Demos geplant. Mexiko trägt als Mitgastgeber 13 der 104 WM-Spiele aus. Die Eröffnungsfeier steigt am 11. Juni mit der Partie Mexiko gegen Südafrika. Der TSV 1860 München hat den Kooperationsvertrag mit Investor Hasan Ismaik mit sofortiger Wirkung gekündigt. Das teilten die Löwen mit. Der Grund, Ismaik hatte angekündigt, kein weiteres Geld in den Club zu investieren und 1860 damit auch nicht vor einer möglichen Insolvenz zu retten. Wegen eines Finanzstreits mit Ismaik hatte 1860 München keine Lizenz für die dritte Liga erhalten und muss in die Regionalliga Bayern zwangsabsteigen.
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3: Die Nacht ist meist trocken, teilweise sogar sternklar. Die Tiefstwerte liegen so bei 13 Grad. Und wenn wir dann heute auf den Fronleichnamstag schauen, es wird wieder ein bisschen wärmer, um die 23 Grad. Das sind so die Top-Temperaturen. An sich bleibt es erstmal auch freundlich und trocken. Aber so im Laufe des Nachmittags, da zieht es dann immer mehr zu. Und Richtung Abend sind die Wolken dann so dicht. Da gibt es dann teilweise auch schauerartigen Regen. Teilweise kann auch Blitz und Donner mit dabei sein. Das auf alle Fälle im Auge behalten. Am Freitag wird es auch wechselhaft. Da wechseln sich Sonne und dichte Wolken ab und teilweise sind auch nochmal Schauer mit dabei.
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1: Aktuell keine Meldungen, normaler Verkehr.
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2: Ich bin Moritz Einzel. Die gesetzliche Pflegeversicherung steckt in chronischen Finanznöten. Gesundheitsministerin Warken hat jetzt einen Gesetzentwurf präsentiert, der Abhilfe schaffen soll. Der Spitzenverband der gesetzlichen Krankenkassen ist aber skeptisch. GKV-Vorstandschef Blatt im ZDF.
3: Das Paket, das auf dem Tisch liegt, ist so nicht ausgewogen und nicht fair. Die Belastung ist zu stark für die Beitragszahlen und die Pflegebedürftigen und muss hin zu Bund und Ländern auf jeden Fall ausgewogener gestaltet werden.
2: Warkens Gesetzentwurf zufolge müssen sich Heimbewohner, Gutverdiener und Menschen ohne Kinder auf mehr Belastungen einstellen. Bundesinnenminister Dobrindt hält an den Grenzkontrollen fest. Beim EU-Innenministertreffen in Luxemburg sagte der CSU-Politiker, die Maßnahmen der letzten Monate seien wirkungsvoll gewesen und müssten weitergehen. Die EU-Kommission hatte unter anderem Deutschland aufgefordert, die Kontrollen zu beenden. Im Prozess um den Anschlag auf den Magdeburger Weihnachtsmarkt hat die Staatsanwaltschaft eine lebenslange Haftstrafe für den Angeklagten gefordert. Bei dem Anschlag im Dezember 2024 hatte der Mann 6 Menschen getötet und mehr als 300 weitere verletzt. Während des Plädoyers hat der Angeklagte die Verhandlung mehrfach mit lautstarken Zwischenrufen unterbrochen. Der Richter hat ihm daraufhin das Mikro abgestellt. Der TSV 1860 München hat den Kooperationsvertrag mit Investor Hasan Ismaik mit sofortiger Wirkung gekündigt. Das teilten die Löwen mit. Der Grund: Ismaik hatte angekündigt, kein weiteres Geld in den Club zu investieren und 1860 damit auch nicht vor einer möglichen Insolvenz zu retten. Wegen eines Finanzstreits mit Ismaik hatte 1860 München keine Lizenz für die dritte Liga erhalten und muss in die Regionalliga Bayern zwangsabsteigen.
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4: Die Nacht ist meist trocken, teilweise sogar sternklar. Die Tiefstwerte liegen so bei 13 Grad. Und wenn wir dann heute auf den Fronleichnamstag schauen, es wird wieder ein bisschen wärmer, um die 23 Grad. Das sind so die Top-Temperaturen. An sich bleibt es erstmal auch freundlich und trocken. Aber so im Laufe des Nachmittags, da zieht es dann immer mehr zu. Und Richtung Abend sind die Wolken dann so dicht. Da gibt es dann teilweise auch schauerartigen Regen. Teilweise kann auch Blitz und Donner mit dabei sein. Das auf alle Fälle im Auge behalten. Am Freitag wird es auch wechselhaft. Da wechseln sich Sonne und dichte Wolken ab und teilweise sind auch nochmal Schauer mit dabei.
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2: Eine Moderatorin gerät live im Fernsehen in ein rätselhaftes Phänomen. 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
3: Mit Moritz Einzel. Der ukrainische Präsident Selenskyj hat Russlands Staatschef Putin in einem offenen Brief ein Treffen vorgeschlagen. An einem neutralen Ort solle über ein Ende des Krieges beraten werden. Auf einer Konferenz in St. Petersburg äußerte sich am Abend auch Putin. Der Kremlchef erklärte sich zu einer diplomatischen Lösung des Konflikts bereit. Eine Voraussetzung sei, dass die Ukraine die Region Donbass vollständig an Russland abtrete. Die gesetzliche Pflegeversicherung steckt in chronischen Finanznöten. Bundesgesundheitsministerin Warken will das System stabilisieren. Jetzt liegt ein Reformkonzept auf dem Tisch. Thomas Brockt berichtet.
4: Mit einer ganzen Reihe von Maßnahmen will die Ministerin erreichen, dass die Pflegeversicherung nicht noch weiter ins Minus rutscht. Unter anderem soll der Zusatzbeitrag, den Kinderlose zahlen, leicht erhöht werden. Auch Gutverdiener müssen sich auf Mehrbelastungen einstellen und es soll schwerer werden, Ehepartner kostenlos mitzuversichern. Außerdem könnten die Eigenanteile für Heimbewohner weiter steigen.
3: In Frankreich ist ein deutscher Staatsbürger wegen Mordes an einem 10-jährigen Jungen zu lebenslanger Haft verurteilt worden. Der 55-jährige Angeklagte aus Bremen ist als Maskenmann bekannt. Er war bereits 2012 wegen der Ermordung von 3 Jungen in Norddeutschland zu einer lebenslangen Gefängnisstrafe verurteilt worden. Die französischen Behörden hatten ihn wegen eines weiteren Mordes aus dem Jahr 2004 angeklagt. Zahlreiche Indizien sprechen für die Schuld des Maskenmannes. Bayerns Katholikinnen und Katholiken haben gestern Fronleichnam gefeiert. Allein auf dem Münchner Marienplatz begingen mehr als 10.000 Menschen einen Gottesdienst mit Kardinal Marx mit anschließender Prozession. Am Hochfest des Leibes und Blutes Christi zeigen Katholiken öffentlich ihren Glauben. Der Spanier Carles Martinez Novais wird neuer Trainer von Bayer Leverkusen. Das hat der Fußball-Bundesligist bestätigt. Der bisherige Coach Kasper Juhlmann muss damit gehen. Martinez Novais kommt aus der französischen Liga vom FC Toulouse. Und auch bei Bundesliga-Absteiger FC St. Pauli gibt es eine Veränderung auf der Trainerposition. Coach Alexander Blessin wurde freigestellt. Ein Nachfolger soll zeitnah verkündet werden.
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5: Die Nacht ist meist trocken, teilweise sogar sternklar. Die Tiefstwerte liegen so bei 13 Grad. Und wenn wir dann heute auf den Fronleichnamstag schauen, es wird wieder ein bisschen wärmer, um die 23 Grad. Das sind so die Top-Temperaturen. An sich bleibt es erstmal auch freundlich und trocken. Aber so im Laufe des Nachmittags, da zieht es dann immer mehr zu. Und Richtung Abend sind die Wolken dann so dicht. Da gibt es dann teilweise auch schauerartigen Regen. Teilweise kann auch Blitz und Donner mit dabei sein. Das auf alle Fälle im Auge behalten. Am Freitag wird es auch wechselhaft. Da wechseln sich Sonne und dichte Wolken ab und teilweise sind auch nochmal Schauer mit dabei.
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3: Vorsicht auf der A3 Nürnberg Richtung Passau. Zwischen Neumarkt in der Oberpfalz und Neumarkt Ost liegt ein totes Tier auf der Fahrbahn.
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2: Ich bin Moritz Einzel. Der ukrainische Präsident Selenskyj hat Russlands Staatschef Putin in einem offenen Brief ein Treffen vorgeschlagen. An einem neutralen Ort solle über ein Ende des Krieges beraten werden. Auf einer Konferenz in St. Petersburg äußerte sich am Abend auch Putin. Der Kremlchef erklärte sich zu einer diplomatischen Lösung des Konflikts bereit. Eine Voraussetzung sei, dass die Ukraine die Region Donbass vollständig an Russland abtrete. Die gesetzliche Pflegeversicherung steckt in chronischen Finanznöten. Bundesgesundheitsministerin Warken will das System stabilisieren. Jetzt liegt ein Reformkonzept auf dem Tisch. Thomas Brockt berichtet.
3: Mit einer ganzen Reihe von Maßnahmen will die Ministerin erreichen, dass die Pflegeversicherung nicht noch weiter ins Minus rutscht. Unter anderem soll der Zusatzbeitrag, den Kinderlose zahlen, leicht erhöht werden. Auch Gutverdiener müssen sich auf Mehrbelastungen einstellen und es soll schwerer werden, Ehepartner kostenlos mitzuversichern. Außerdem könnten die Eigenanteile für Heimbewohner weiter steigen.
2: Bayerns Katholikinnen und Katholiken haben gestern Fronleichnam gefeiert. Allein auf dem Münchner Marienplatz begingen mehr als 10.000 Menschen einen Gottesdienst mit Kardinal Marx mit anschließender Prozession. Am Hochfest des Leibes und Blutes Christi zeigen Katholiken öffentlich ihren Glauben. Der Spanier Carles Martínez Novell wird neuer Trainer von Bayer Leverkusen. Das hat der Fußball-Bundesligist bestätigt. Der bisherige Coach Kasper Hjulmand muss damit gehen. Martínez Novell kommt aus der französischen Liga vom FC Toulouse. Und auch bei Bundesliga-Absteiger FC St. Pauli gibt es eine Veränderung auf der Trainerposition. Coach Alexander Blessin wurde freigestellt. Ein Nachfolger soll zeitnah verkündet werden.
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4: Die Nacht ist meist trocken, teilweise sogar sternklar. Die Tiefstwerte liegen so bei 13 Grad. Und wenn wir dann heute auf den Fronleichnamstag schauen, es wird wieder ein bisschen wärmer, um die 23 Grad. Das sind so die Top-Temperaturen. An sich bleibt es erstmal auch freundlich und trocken. Aber so im Laufe des Nachmittags, da zieht es dann immer mehr zu. Und Richtung Abend sind die Wolken dann so dicht. Da gibt es dann teilweise auch schauerartigen Regen. Teilweise kann auch Blitz und Donner mit dabei sein. Das auf alle Fälle im Auge behalten. Am Freitag wird es auch wechselhaft, da wechseln sich Sonne und dichte Wolken ab und teilweise sind auch nochmal Schauer mit dabei.
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3: Mit Moritz Einzel. Nach dem Vorfall mit einem Dreamliner-Flugzeug am Frankfurter Flughafen sind mehrere Mitarbeiter von Lufthansa und Partnerfirmen ins Krankenhaus gekommen. Sie waren an Bord, als das Bugfahrwerk der Boeing 787 unerwartet zusammenklappte. Laut Lufthansa befanden sich 13 Crewmitglieder und weitere Mitarbeiter an Bord. Die Teams waren dabei, das Flugzeug vor dem Einstieg der Passagiere vorzubereiten. Die Obduktion des als Timmy bekannten Buckelwals auf dem Strand der dänischen Insel Anholt ist am späten Abend beendet worden. Ein Team von Experten und Tierärzten untersuchte und zerlegte das Tier in einer mehrstündigen Aktion. Eine klare Todesursache wurde bei der Obduktion nicht gefunden. Was die Untersuchung zeigte, der Wal Timmy war, wie schon vermutet, ein Weibchen. Die Pflegeversicherung ächzt unter einem Milliardendefizit. Gesundheitsministerin Warken hat jetzt ihre Reformpläne vorgestellt.
4: Wir haben jetzt einen Gesetzentwurf vorgelegt, der zum einen dafür sorgt, dass die Finanzen wieder stabilisiert werden, der aber zum anderen, das ist mir auch wichtig, dafür sorgt, dass sich die Versorgung für die Menschen auch verbessert.
3: Die Pläne von Warken sehen Mehreinnahmen und Ausgabenkürzungen für die Pflegeversicherung vor. Dafür sollen Heimbewohner, Besserverdienende und Menschen ohne Kinder stärker belastet werden. Sozialverbände übten scharfe Kritik an den Plänen. Laut gemeinsamen Recherchen von ARD und Süddeutscher Zeitung steckt die Bundeswehr in einem massiven Reparaturstau. Grundlage ist ein interner Bericht des wichtigsten Reparaturdienstleisters der Bundeswehr. Demnach fehlen an vielen Stellen Ersatzteile und im Mai soll unter anderem nur etwa die Hälfte des Bestands der Panzerhaubitze 2000 einsatzbereit gewesen sein. Die polnische Tennisspielerin Maja Chwalinska steht nicht mal in den Top 100, dafür aber sensationell im Finale der French Open. Sie besiegte im Halbfinale die Russin Diana Schneider in 2 Sätzen und erreichte als erst 2. Qualifikantin überhaupt ein Grand-Slam-Finale. Im Endspiel von Paris trifft Chwalinska am Samstag auf Mira Andreeva aus Russland. Sie besiegte im Halbfinale die Ukrainerin Marta Kostyuk in 2 Sätzen.
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5: Die Nacht ist meist trocken, teilweise sogar sternklar. Die Tiefstwerte liegen so bei 13 Grad. Und wenn wir dann heute auf den frühen Leichnamstag schauen, es wird wieder ein bisschen wärmer, um die 23 Grad. Das sind so die Top-Temperaturen. An sich bleibt es erstmal auch freundlich und trocken. Aber so im Laufe des Nachmittags, da zieht es dann immer mehr zu. Und Richtung Abend sind die Wolken dann so dicht. Da gibt es dann teilweise auch schauerartigen Regen. Teilweise kann auch Blitz und Donner mit dabei sein. Das auf alle Fälle im Auge behalten.